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1: Im Studio Cornelius Dreger. Chinas Staatschef Xi hat die USA vor einem Konflikt um Taiwan gewarnt. Bei einem Treffen mit US-Präsident Trump in Peking sprach er von einer möglichen äußerst gefährlichen Lage. Trotz der Kritik liefern die USA weiter Waffen an Taiwan. China betrachtet die demokratische Insel als eigenes Staatsgebiet. Deutschland wäre bereit, einen größeren Anteil an einer Sicherung der Straße von Hormuz zu leisten. Wie es aus dem Verteidigungsministerium heißt, könnte Deutschland neben zwei Schiffen unter anderem auch mit Spezialkräften und Führungspersonal helfen. Voraussetzung sei aber ein Ende der Kämpfe. Ist es der zuletzt von einer privaten Rettungsinitiative befreite Buckelwal? Vor der dänischen Insel Anholt im Kattegat ist ein offenbar schon mehrere Tage lang toter Wal gestrandet. Laut dänischen Medien könnte es ein Buckelwal sein. Das Tier soll nun untersucht werden. Trotz Rücktritts, die Spekulationen um Manuel Neuers Nationalelf-Comeback bei der Fußball-WM werden konkreter. Laut Sky Sport steht der Torwart auf der vorläufigen 55er-Kaderliste, die der DFB Anfang der Woche an die FIFA geschickt hat. In einer Woche gibt der Bundestrainer den endgültigen WM-Kader bekannt.
0: Das war das Wichtigste für den Moment. 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
2: Gerade sind noch ein paar Schauer und vereinzelt Gewitter unterwegs. Die lassen aber nach und später lockert es in vielen Ecken etwas auf. Dazu kann sich vereinzelt Nebel bilden. Die Temperaturen liegen jetzt meist zwischen 7 und 0 Grad. Heute bleibt es im Süden oft wolkig. Dazu gibt es immer mal wieder Schauer und maximal werden es 11 bis 17 Grad.
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1: Im Studio Cornelius Dreger. US-Präsident Trump und Chinas Staatschef Xi wollen künftig enger zusammenarbeiten. Das ist das Ergebnis ihrer Gespräche in Peking. Thema war da auch der Krieg im Iran. Beide sind sich einig, der Iran muss die Straße von Hormuz öffnen, damit der Öl- und Gashandel wieder in Schwung kommt. Die Bundeswehr stellt mehr Truppen für eine mögliche internationale Mission in der Straße von Hormuz in Aussicht. Zwei Schiffe sollen sich ja bereits im Mittelmeer aufhalten. Nun könnten unter anderem auch noch Spezialkräfte und Führungspersonal dazukommen, heißt es aus dem Verteidigungsministerium. Vor der dänischen Insel Anholt im Kattegat ist ein offenbar toter Wal gestrandet. Wie dänische Medien berichten, soll es sich um einen Buckelwal handeln. Unklar ist, ob es der von einer privaten Rettungsinitiative befreite Wal ist, der mehrfach vor der deutschen Ostseeküste gestrandet war. Die Frauen des FC Bayern sind erneut DFB-Pokalsiegerinnen. Im Finale von Köln ließen die Titelverteidigerinnen den Gegnerinnen aus Wolfsburg keine Chance und gewannen 4:0. Es ist der dritte Pokalsieg für die FCB-Frauen nach 2012 und 2025.
0: Das war das Wichtigste für den Moment. 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
2: Gerade sind noch ein paar Schauer und vereinzelt Gewitter unterwegs. Die lassen aber nach und später lockert es in vielen Ecken etwas auf. Dazu kann sich vereinzelt Nebel bilden. Die Temperaturen liegen jetzt meist zwischen 7 und 0 Grad. Heute bleibt es im Süden oft wolkig. Dazu gibt es immer mal wieder Schauer und maximal werden es 11 bis 17 Grad.
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1: Im Studio Cornelius Dreger. Chinas Staatschef Xi hat die USA vor einem Konflikt um Taiwan gewarnt. Bei einem Treffen mit US-Präsident Trump in Peking sprach er von einer möglichen äußerst gefährlichen Lage. Trotz der Kritik liefern die USA weiter Waffen an Taiwan. China betrachtet die demokratische Insel als eigenes Staatsgebiet. Deutschland wäre bereit, einen größeren Anteil an einer Sicherung der Straße von Hormuz zu leisten. Wie es aus dem Verteidigungsministerium heißt, könnte Deutschland neben zwei Schiffen unter anderem auch mit Spezialkräften und Führungspersonal helfen. Voraussetzung sei aber ein Ende der Kämpfe. Ist es der zuletzt von einer privaten Rettungsinitiative befreite Buckelwal? Vor der dänischen Insel Anholt im Kattegat ist ein offenbar schon mehrere Tage lang toter Wal gestrandet. Laut dänischen Medien könnte es ein Buckelwal sein. Das Tier soll nun untersucht werden. Trotz Rücktritts, die Spekulationen um Manuel Neuers Nationalelf-Comeback bei der Fußball-WM werden konkreter. Laut Sky Sport steht der Torwart auf der vorläufigen 55er-Kaderliste, die der DFB Anfang der Woche an die FIFA geschickt hat. In einer Woche gibt der Bundestrainer den endgültigen WM-Kader bekannt.
0: Das war das Wichtigste für den Moment. 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
2: Wolkig geht's in den Morgen und ab und zu kommt auch schon mal ein Schauer runter. Richtung Nachmittag bleibt's wechselhaft. Vereinzelt sind sogar Graupelgewitter dabei und an der Nordsee können Sturmböen nerven. Die Höchstwerte landen heute bei 11 bis 17 Grad. Morgen dann mal mehr, mal weniger Wolken, nur vereinzelt nass, maximal 17 Grad.
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1: Im Studio Anna Löwer. Die Gewerkschaft Verdi ruft im Tarifkonflikt im Handel heute bundesweit zum Warnstreik auf. Betroffen ist neben dem Einzel auch der Groß- und Außenhandel. Verdi fordert 7% mehr Lohn oder mindestens 225 Euro mehr. Die Arbeitgeberseite hält die Forderungen für überzogen. Nach den jüngsten russischen Angriffen auf die ukrainische Hauptstadt Kiew ist die Zahl der Toten auf 21 gestiegen. Nach Angaben der Behörden sind darunter auch 3 Kinder. Laut Präsident Selenskyj sind landesweit auch rund 180 Gebäude beschädigt worden. Betroffen waren neben Kiew auch Kharkiv und die Region um Odessa. Vor der dänischen Insel Anholt im Kattegat ist ein Wal gestrandet. Wie dänische Medien berichten, soll es sich um einen toten Buckelwal handeln. Eine Untersuchung soll nun klären, ob es möglicherweise das Tier ist, das mehrfach vor der deutschen Ostseeküste gestrandet war. Die Frauen des FC Bayern haben den DFB-Pokal gewonnen. Im Finale in Köln ließen die Titelverteidigerinnen den Gegnerinnen aus Wolfsburg keine Chance und gewannen 4:0. Es ist der 3. Pokalsieg nach 2012 und 2025.
0: Das war das Wichtigste für den Moment. 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
2: Wolkig geht's in den Morgen und ab und zu kommt auch schon mal ein Schauer runter. Richtung Nachmittag bleibt's wechselhaft. Vereinzelt sind sogar Graupelgewitter dabei und an der Nordsee können Sturmböen nerven. Die Höchstwerte landen heute bei 11 bis 17 Grad. Morgen dann mal mehr, mal weniger Wolken, nur vereinzelt nass, maximal 17 Grad.
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3: Es ist kurz nach 6. Schön, dass ihr bei uns seid an diesem schönen Morgen. Es ist Promi-Freitag. Tja, und heute wird's, würde ich jetzt mal sagen, innerhalb weniger Sekunden komplett eskalieren. Denn sie ist endlich da. Ihr wolltet sie haben, wir haben sie eingeladen. Heute unser Gast, die wunderbare Martina Hill. Guten Morgen.
4: Guten Morgen.
3: Wir sprechen gleich drüber, wie dein Morgen aussieht. Weil die Leute wollen sich natürlich vorstellen, hast du morgens eine Jogginghose an? Bist du geschminkt? Bist du verwuschelt? Schlecht gelaunt? Und so weiter und so fort. Das sind alles Fragen, die wir gleich mit dir klären werden.
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3: Ein Song, der unter die Haut geht. Alex Warren mit Fever Dream.
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0: liebe Freunde der guten Unterhaltung, wir sind heute sehr, sehr gut vorbereitet. Gestern ist LOL an den Start gegangen mit der 7. Staffel. Heute ist bei uns Martina Hill. Ja. Du bist ja in dieser 7. verflixten Staffel zu sehen und deswegen ist es ja für uns natürlich ein Wunder, dass du heute Morgen überhaupt zu uns kommen konntest.
1: Ja, ein Wunder der Natur.
0: Ein Wunder der Natur.
1: Ich habe so gut geschlafen. Ich bin direkt vom Bett aus dem Hotel hierher gekullert.
0: Jetzt pass auf, es geht ja ein bisschen bei uns jetzt darum, journalistisch dreidimensional herauszuarbeiten, ob du eine Morgenschönheit bzw. ein Morgenmuffel bist.
1: Okay, cool.
0: Super. Also, wie müssen wir uns vorstellen, wenn eine Martina Hill, das hat ja schon mal ein bisschen was von Gina Lollobrigida, läuft mit einem weit aufwehenden weißen Satin-Bademantel, ja, der vielleicht so einen kleinen Pelzbesatz an den Ärmeln hat, weißt du, durch ihre Latifundien am Morgen. Muss man sich das so vorstellen?
1: Muss nicht, aber man kann es sich so vorstellen und ich stelle es mir manchmal auch genau so vor. Und ob du es glaubst oder nicht, ich habe im Badezimmer an der Tür, ich glaube, 10 Bademäntel. Aber jetzt nicht nur so dicke, sondern halt auch genauso ein, wie du ihn beschrieben hast, nur ohne Puschel, Puschel, Puschel. In
0: Nein.
1: verschiedenen Farben.
0: So kimonoartige Sexbademäntel.
1: Ja. Also, naja, jetzt, ja, ja
0: doch,
1: auch,
0: ich weiß schon, auch. Wo die Ärmel so trompetig unten,
1: genau.
0: Wo meine Oma sagen würde, ach Gott, mit dem kannst du doch nichts schaffen.
1: Und damit, nee, weil du nämlich ewig an irgendwelchen Türklinken hängen bleibst.
0: Das liebe ich.
1: Und die Kaffeebecher. So, ja. Also das passiert mir regelmäßig. Und trotzdem liebe ich es, weil ich auch gerne jemand bin, der den Schlafanzug den ganzen Tag anhat. Und damit das dann aber geiler aussieht, ja, weil mein Schlafanzug halt nicht geil aussieht, weil nee, der muss praktisch und bequem sein, mhm, mit Bündchen. Und um das so ein bisschen zu pimpen, kommt dann immer irgendwie so ein Kimono oder irgendwie ein Bademantel drüber. Das liebe ich.
0: Wir wollen dir natürlich noch eine schöne Sache angedeihen lassen. Deswegen dürftest du dir jetzt einen Musiktitel wünschen, den ich jetzt für dich spiele.
1: Ist ja cool. Weißt du was? Dann spiel mir doch mal, hab ich selber gesungen, von den Amigas, mein Lieblingstier ist die Bratwurst.
0: Hier kommt mein Lieblingstier ist die Bratwurst für und mit auch Martina Hill teilweise.
1: Bis gleich. Das habe ich noch nie im Radio gehört. Wie geil.

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Guten Morgen, es ist kurz vor 6:30. Ich bin's, eure Wake-up-Babs und wollte euch nur verkünden, erstens mal, es wäre Zeit zum Aufstehen und zweitens, keine Sorge, ich begleite euch den ganzen Tag mit der perfekten Musik für jede eurer Stimmungen.

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1: Im Studio Anna Löwer. In zahlreichen Geschäften und Lagern bundesweit sind die Beschäftigten heute aufgerufen, die Arbeit niederzulegen. Im Tarifkonflikt, im Einzel- sowie Groß- und Außenhandel ruft Verdi zu Warnstreiks auf. Die Gewerkschaft fordert 7% mehr Lohn. Das sei nicht zu verkraften, heißt es von den Arbeitgeberverbänden. Deutschland wäre bereit, einen größeren Anteil an einer Sicherung der Straße von Hormuz zu leisten. Wie es aus dem Verteidigungsministerium heißt, könnte Deutschland neben 2 Schiffen unter anderem auch mit Spezialkräften und Führungspersonal helfen. Voraussetzung sei aber ein Ende der Kämpfe. Die Teilnehmerländer für das Finale des Eurovision Song Contests stehen fest. Im 2. Halbfinale haben sich am Abend in Wien unter anderem die Mitfavoriten Australien und Dänemark einen Platz gesichert. Als Topfavorit für morgen gilt Finnland. Die Fußballerinnen vom FC Bayern haben das Double perfekt gemacht. Nach der Meisterschaft haben sie auch den DFB-Pokal gewonnen. Im Finale in Köln setzten sich die Münchnerinnen mit 4:0 gegen Wolfsburg durch.
0: Das war das Wichtigste für den Moment. 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
2: Wolkig geht's in den Morgen und ab und zu kommt auch schon mal ein Schauer runter. Richtung Nachmittag bleibt's wechselhaft. Vereinzelt sind sogar Graupelgewitter dabei und an der Nordsee können Sturmböen nerven. Die Höchstwerte landen heute bei 11 bis 17 Grad. Morgen dann mal mehr, mal weniger Wolken, nur vereinzelt nass, maximal 17 Grad.
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3: Schön, dass ihr da seid. Heute an diesem schönen Morgen ist eine Frau bei uns, die seit Jahren zeigt, dass sie einfach lustig ist, egal in welcher Rolle sie steckt. Ich freue mich, dass sie endlich wieder bei uns ist. Martina Hill, guten Morgen.
4: Guten Morgen.
3: Gleich wird bei uns gefrühstückt. Das ist natürlich ganz wichtig. Wir essen. Ich schmier dir ein Brot. Du kriegst von mir, wie soll ich sagen, alles, was du möchtest. Ich habe natürlich ein bisschen Angst, dass wir nicht die richtigen Sachen besorgt haben, weil vielleicht bist du, was Frühstück angeht, ja sehr anspruchsvoll. Wir werden es gleich herausfinden. Wenn 3 sich zusammentun, die richtig gut sind, ja, dann kommt natürlich was besonders Gutes raus. Und das spiele ich jetzt für euch. Hier sind David Guetta, Teddy Swims und Tones and I mit Gone, Gone, Gone.
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0: Wir sind zurück an diesem schönen, wunderbaren Morgen. Sehr gut gelaunt ist heute Martina Hill bei uns.
1: Good morning in the morning.
0: Good morning in the morning. So, jetzt passiert's. Ich möchte natürlich dir hier heute nur Gutes tun. Deswegen gibt's jetzt extra ein Frühstück für dich, voll nach deinem Geschmack. Wir spinnen jetzt mal rum. Es ist morgen, aber nicht zu früh. Du hast nichts vor. Du kannst alles genauso machen, wie du gerne möchtest. Mit den bescheidenen Mitteln, die mir hier zur Verfügung stehen. Du siehst ja, was ich hier vor mir stehen habe. Welches Frühstücksbrot würde ich für dich vorbereiten?
1: Die Banane?
0: Guck mal, ich habe hier sogar schon zermatschte Banane.
1: Banane? Hast du Haferflocken?
0: Ich glaube, die habe ich auch, ja. So, ja. So, darf ich die Haferflocken in diese zermanschte Banane?
1: Oh, unbedingt.
0: Gott, ich bereite wirklich Martina Hill ein Frühstück zu. Das kannst du ja zu Hause gar niemandem erzählen.
1: Jetzt Wasser drauf.
0: Okay.
1: Stilles Wasser?
0: Ja, habe ich. Kein Problem.
1: Super.
0: Vielleicht hat es ein bisschen Sprudel, aber egal. Okay.
1: Und ja, ein bisschen
0: Wasser drauf.
1: Ein bisschen Apfel, wenn du magst.
0: Apfel habe ich nicht.
1: Doch, der liegt da.
0: Ach, da liegt er.
1: Oh. Aber hast du ein Messer? Und zwar in ganz, ganz kleinen Stücken.
2: Ganz kleine Stücke.
0: Muss ich es auch schälen?
1: Nee, die Schale kannst du dran lassen.
0: Okay. Haben wir den aber vorher auch
1: ja
0: so gewaschen?
1: Aber du wäschst ja Gemüse und Obst nicht so gründlich.
0: Habe ich mir so sagen gewaschen, lassen. Wie du den gerne gewaschen hast? Hast mir mal
1: und dann nochmal polieren und dann nochmal waschen.
0: Genau. Ja. Jetzt warte, ich mache das
1: aber
0: ganz.
1: Aber das Wasser, was man da verbraucht, auffangen und zum Gießen benutzen.
0: Und weil bei dem ganzen Chemieobst, was wir hier verfüttern, würden da meine Pflanzen reingehen.
1: Ich kaufe Bio-Obst. Richtige Spießerin bin ich.
0: Fürchterlich. Ich doch auch. Ich habe doch
1: langweilig und spießig.
0: Weil ja, ich aber bin so geil. Langweilig. Aber immer geil.
1: Aber immer geil.
0: Das ist genau das, was man sich über dich in der Branche erzählt, Martina. Ja. Wusstest du davon?
1: She's lame.
0: She's lame, but super still. Super still. Was heißt denn geil? Like horny.
1: Ja.
0: So, ich hätte hier noch
1: von
0: ein bisschen
1: horny.
0: Walnuss.
1: Ja, oh ja, Walnüsse.
0: Walnüsse
1: gerne.
0: Rein?
1: Gerne. Und zwei Paranüsse gegen Gelenkschmerzen. Jeden Morgen, aber nur zwei wegen der Strahlen.
0: Sind die bestrahlt?
1: Ja, oui.
0: Paranüsse, wer strahlt auf die
1: bei
0: und wer
1: Para nur zwei am Tag, nicht zu viel.
0: Was würde passieren, wenn ich mehr als zwei Paranüsse
1: esse? Da fallen dir die Haare aus.
0: Wirklich? Wirklich?
1: Wirklich?
0: Oh nein, magst du
1: nein.
0: Anleihensamen hätte ich noch.
1: Unbedingt, ja, auf der
0: jetzt mal ganz ehrlich, du willst doch. Du nimmst nein. Einfach alles, weil es auch ein bisschen umsonst ist. Bist du ein sparsamer Typ?
1: Ja.
0: Okay. Leinsamen? Ich hoffe, oder ist es.
1: Nee, das sind Chiasamen.
0: Warte, soll ich wieder.

0: Raus?
1: Ich hasse Chiasamen. Ja, nee, mach mal. Ist jetzt egal.
0: Ich mach nochmal ein bisschen Wasser.
1: Nee, das ist Sprudel.
0: Ja, jetzt mal ganz ehrlich, Martina. Es hat ja auch keiner damit gerechnet, dass du jetzt so ein aufwendiges
1: du
0: Zeug hier willst.
1: So ein Brötchen
0: ich dachte,
1: oder
0: du
1: was?
0: Willst ein Schinkenbrot mit, und eine Tomate an die Seite. So, wie, so wie jeder vernünftige Mensch, der hier zu mir in die Sendung kommt. Oh, das ist gut. Das ist richtig geil.
1: Oh, sieht gut aus.
0: So, jetzt bräuchte ich mal kurz den Assistenten, den zuckerfreien Müsli-Assistenten. Vielen Dank.
1: Ja, wer macht sich denn Zucker ins Müsli? Das macht doch keiner morgens.
0: Nein!
1: Bis gleich.

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1: Im Studio Anna Löwer. China hat diplomatische Hilfe im Iran-Krieg angeboten. Das hat US-Präsident Trump bei seinem Staatsbesuch in dem Land mitgeteilt. Insbesondere geht es darum, dass Öl- und Gastanker wieder gefahrlos durch die Straße von Hormuz kommen. Durch die Blockade sind die Energiepreise weltweit in die Höhe geschossen. In zahlreichen Geschäften und Lagern bundesweit sind die Beschäftigten heute aufgerufen, die Arbeit niederzulegen. Im Tarifkonflikt, im Einzel- sowie Groß- und Außenhandel ruft Verdi zu Warnstreiks auf. Die Gewerkschaft fordert 7% mehr Lohn. Das sei nicht zu verkraften, heißt es von den Arbeitgeberverbänden. Die Teilnehmerländer für das Finale des Eurovision Song Contests stehen fest. Im zweiten Halbfinale haben sich am Abend in Wien unter anderem die Mitfavoriten Australien und Dänemark einen Platz gesichert. Als Topfavorit für morgen gilt Finnland. Die Fußballerinnen vom FC Bayern haben das Double perfekt gemacht. Nach der Meisterschaft haben sie auch den DFB-Pokal gewonnen. Im Finale in Köln setzten sich die Münchnerinnen mit 4:0 gegen Wolfsburg durch.
0: Das war das Wichtigste für den Moment. 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
2: Wolkig geht's heute Morgen los. Dazu kann ab und zu schon mal ein Schauer runterkommen. Ganz vereinzelt auch mit Graupelgewitter. Im Laufe des Tages bleibt's insgesamt wechselhaft. Zwischendurch zeigt sich aber auch mal die Sonne. Und an der Nordsee kann's mit Sturmböen ungemütlich werden. Die Höchstwerte liegen bei 11 bis 17 Grad. Morgen ähnlich. Mal Sonne, mal Wolken, vereinzelt Schauer. Maximal 17 Grad.
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3: Kurz nach 7 an diesem schönen Freitag. Schön, dass ihr bei uns seid an diesem schönen Morgen. Es ist Promi-Freitag. Tja, und heute wird's, würde ich jetzt mal sagen, innerhalb weniger Sekunden komplett eskalieren. Denn sie ist endlich da. Ihr wolltet sie haben, wir haben sie eingeladen. Heute unser Gast, die wunderbare Martina Hill. Guten Morgen.
4: Guten Morgen.
3: So, wir spielen natürlich ein Spiel mit dir. Die Redaktion hat sich was Besonderes ausgedacht. Nun ja, das sage ich immer. Aber heute ist es so. Ich sag mal, Improvisation könnte uns gleich zu Hilfe kommen. Ich freue mich drauf.
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3: Frisch im Programm und perfekt zum Mitsingen. Hug Yourself von Kamrat.
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0: zurück. Es ist ein wunderschöner Morgen und Martina Hill hat aus ein paar wieder spätzigen Haferflocken ein kleines Birchermüsli geknetet. Nur mit der Kraft ihrer Füße.
1: Und das schmeckt mir gut. Du hast mir dieses Müsli gemacht. Jetzt kann ich sagen, Barbara hat mir mein Müsli gemacht.
0: Ist das gut?
1: So lecker.
0: Wir könnten gegenseitig miteinander werben, weißt du?
1: Ja.
0: Nicht nur gemeinsam in der 7. Staffel von LOL, die übrigens gerade läuft, sondern wir haben uns auch gegenseitig das Müsli geknetet.
1: Oh, ich find's super lecker, ganz ehrlich. Ich liebe Banane.
0: Ist doch alles toll. So, jetzt, gut. Pass auf, es wird gespielt jetzt. Liebe Martina, wir haben von deinem Einpack-Talent gehört, aber wie sieht es mit den Auspackfähigkeiten aus? Es gibt drei Produkte, die ihr ohne weitere Hilfsmittel, es sei denn, es handelt sich um Hände, Füße oder Münder, öffnen sollt. Wer von euch ist schneller?
1: So.
0: Pass auf, jetzt kommt hier was rein. Okay, das sind so Sachen, an denen man verzweifelt. Weißt du, was
1: also
0: ich meine?
1: Also vor allem an der Kiste hier.
0: Also, wir öffnen als erstes eine Teewurst. Mhm. Sie ist verschweißt und sieht ziemlich praktisch unmöglich aus, die zu öffnen. Wir sollen das schaffen mit Händen, Füßen oder dem Mund.
1: Jetzt?
0: Ja, ich mache ja alles mit dem Mund. Auf die Plätze, fertig, los.
2: Ich habe gewonnen!
0: Die Wurst schon raus.
1: Du bist schneller.
0: Da lag ich mal leicht vorne. Riecht ganz geil, so eine Teewurst, oder?
1: Ich habe früher Teewurst unheimlich gern gegessen. Oh. Auch noch die feine.
0: Darfst du dir mitnehmen?
1: Aber das
0: ich sag's ja keinem. Ich sag's
1: Nein,
0: doch keinem.
1: Bist du irre? Ich esse das nicht. Außerdem ist die vegan. Vegane Teewurst.
0: Ja, nimm sie mit.
1: Die nehme ich mit.
0: Fein?
1: Ach, nee, da steht
0: mit
1: vegan.
0: Mit Erbsenprotein.
1: Genau, und die sind mega lecker.
0: Ach, wir müssen jetzt die Wurst auch noch öffnen. Das mache ich euch doch gerne. Oh mein Gott, wann hatte ich denn zuletzt?
1: Auf die Plätze. Geht's los.
0: Oh, scheiße, ich habe mir schon den ersten Schneidezahn ausgerissen. Macht man das so? Dreht man
1: ich
0: das
1: Ich habe keine
0: so?
1: Ahnung eigentlich. Oh, das ist ja wie Gummi, Leute. Nicht, dass ich jetzt hier was...
0: Oh, es ist eklig.
2: Fertig, Mama, ist das eklig. Ich habe gemacht.
0: Die hat's... So hat sie es gemacht. So hat sie es aufgetragen.
1: Ganz rabiat.
0: Krass, und jetzt ist es raus. Jetzt kannst du es allerdings nicht mehr mitnehmen. Aber meine ist so gut wie noch. Also meine ist noch
1: deine
0: nicht
1: ist
0: geöffnet.
1: Noch zu. Deine schmieren wir gleich aufs Pumpernickel.
0: Fantastisch. Wir verschwenden keine Lebensmittel. Amen. Und da geht's doch direkt weiter mit der zweiten Runde. Wir packen ein Pumpernickel aus. Wer Pumpernickel kennt, der weiß, auch das ist fies.
1: Go! Nicht mit den Zähnen, Barbara. Mach das nicht.
0: Ich hab's wieder gewonnen.
1: Ich lasse die dann
0: nicht schon
1: zu.
0: Wieder, du hast gerade gewonnen.
1: Ach, ich habe ja gewonnen, stimmt.
0: Kaffee, it's my thing. So, okay, auf die Plätze, fertig, los.
1: Und das ist jetzt nämlich das
0: jetzt
1: Ding.
0: Kommt. Aber das soll man oben einfach so, weißt du?
1: Eigentlich so mache ich dann immer mit einem Messer, mit einem Spitzen.
0: Ich auch. Eigentlich kann man das auch hier so auseinanderziehen.
1: Jetzt auch schon
0: mit so Aromagarantie und so, weißt du? Mhm.
1: Gerade die Nägel lackiert.
0: Ich auch. Und ich habe mir gerade die Nägel auch. Ich möchte nicht, dass sich mein Daumennagel jetzt da vorne so wegbiegt.
1: Ich möchte das nicht.
0: Keine Chance. Soll ich doch vielleicht den Mund?
1: Wenn du einen Biss reinmachst, dann...
0: Nein, mach's nicht. Oh, hallo, ich kann's gar nicht sehen. Oh, ich kann nicht hingucken.
1: Ich hab's auf. Oh. Dann lass ich dir auch zu, du hast gewonnen, Barbara.
0: Also, das Spiel geht, ich sag mal weitestgehend unentschieden aus. Ich habe zweimal geöffnet und du
1: einmal. Ja, du hast trotzdem gewonnen.
0: Aber du hast es besser
1: geöffnet. Aber du hast gewonnen.
0: Martina bleibt ja noch den ganzen Morgen bei uns. Wir haben noch genug Gelegenheit, alles auszufighten.

Es ist kurz vor 7:30. Dieser Freitag ist noch jung, noch jugendlich. So wie wir alle. Und deswegen embracen wir ihn. Wir nehmen ihn jetzt in den Arm und sagen: Freitag, schön, dass du da bist. Kurz vor 7:30, hier kommt die beste Musik.

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1: Im Studio Anna Löwer. China hat diplomatische Hilfe im Iran-Krieg angeboten. Das hat US-Präsident Trump bei seinem Staatsbesuch in dem Land mitgeteilt. Insbesondere geht es darum, dass Öl- und Gastanker wieder gefahrlos durch die Straße von Hormuz kommen. Durch die Blockade sind die Energiepreise weltweit in die Höhe geschossen. Bei heftigen russischen Luftangriffen auf Kiew und andere Städte sind über 20 Zivilisten getötet worden. Unter den Opfern sind auch 3 Kinder, das haben ukrainische Behörden mitgeteilt. Die Internationale Atomenergiebehörde zeigte sich auch besorgt über mehrere Angriffe in der Nähe mehrerer ukrainischer Atomanlagen. Ist es der Wal, der wochenlang vor Pöhl gestrandet war, vor der dänischen Insel Anholt im Kattegat, ist offenbar ein schon mehrere Tage toter Wal angeschwemmt worden. Laut dänischen Medien könnte es ein Buckelwal sein. Das Tier soll nun untersucht werden. Die Fußballerinnen vom FC Bayern haben das Double perfekt gemacht. Nach der Meisterschaft haben sie auch den DFB-Pokal gewonnen. Im Finale in Köln setzten sich die Münchnerinnen mit 4:0 gegen Wolfsburg durch.
0: Das war das Wichtigste für den Moment. 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
2: Wolkig geht's heute Morgen los. Dazu kann ab und zu schon mal ein Schauer runterkommen. Ganz vereinzelt auch mit Graupelgewitter. Im Laufe des Tages bleibt's insgesamt wechselhaft. Zwischendurch zeigt sich aber auch mal die Sonne. Und an der Nordsee kann's mit Sturmböen ungemütlich werden. Die Höchstwerte liegen bei 11 bis 17 Grad. Morgen ähnlich. Mal Sonne, mal Wolken, vereinzelt Schauer. Maximal 17 Grad.
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3: Schön, dass ihr da seid. Heute an diesem schönen Morgen ist eine Frau bei uns, die seit Jahren zeigt, dass sie einfach lustig ist, egal in welcher Rolle sie steckt. Ich freue mich, dass sie endlich wieder bei uns ist. Martina Hill, guten Morgen. Guten Morgen. Wir haben natürlich auch ein Geschenk für dich vorbereitet. Ich muss sagen, es könnte sein, dass etwas darin steckt, was du auf keinen Fall gebrauchen kannst. Es ist sogar sehr wahrscheinlich, dass das so ist. Bis gleich. Also jetzt habe ich einen dieser Songs, da würde ich mal sagen, da kriegen wir alle direkt gute Laune. Weiß, zusammen mit Tom Gregory und Never Let Me Down.
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0: zurück. Guten Morgen, ihr Lieben. Ihr werdet nicht glauben, wer heute hier ist. Martina Hill.
1: Yeah.
0: Ja. Feierst du Geburtstage?
2: Meine eigene?
0: Na klar.
2: Ja. Mal so, mal so.
0: Und dann, wenn du feierst, wie muss ich mir das vorstellen?
2: An meinem Geburtstag, wenn ich an meinem Geburtstag frei habe? Oder jetzt
0: wenn,
2: so generell,
0: du feierst, wenn du feierst.
2: Wenn ich feiere. Also, ich habe verstanden, wenn ich frei habe.
0: Wenn du feierst, kommen dann ganz viele Freunde und du kochst selber oder lädst du andere in... Oh nee, okay, verstehe. Blöde Frage. Nein, machst du nicht. Aber oder lädst du andere Leute in ein Restaurant ein oder kommen die dann trotzdem zu dir, aber es kocht jemand anderes? Oder wie muss man sich das vorstellen?
2: Doch schon eher bei mir. Ich finde das irgendwie schöner.
0: Ja.
2: So ein bisschen privater und muckelig. Und ich koche dann nicht.
0: Ja.
2: Ich finde Zusammenkochen schön oder auch einfach was bestellen oder also ich habe da jetzt nicht so Pläne. Also ich kann jetzt nicht auf so, also ich feiere jetzt keine Partys, so Geburtstagpartys oder so Riesenpartys.
0: Du bist jetzt nicht der profimäßige Partyveranstalter.
2: Okay. Genau.
0: Willst du Geschenke?
2: Ja, also kommt drauf an. Also ich freue mich über Geschenke, natürlich.
0: Okay.
2: Aber du musst jetzt keins mitbringen, wenn du kommst.
0: Ich habe aber eins. Ich hätte eins für dich. Und es liegt sogar vor dir.
2: Aber ich habe doch gar nicht Geburtstag. Aber
0: ich habe trotzdem ein Geschenk für dich.
2: Ich habe ja.
0: Und weißt du warum? Weil wir es loswerden wollten. Pack es bitte.
2: So eine Art Schrottwichteln. Ist aber lieb. Aber ich habe doch noch gar nicht. Ich habe doch erst am 14. Juli.
0: Glaubst du, dass es dann eine negative Geschichte ist und du bist so abergläubisch oder so? Nein.
2: Nee, ach Quatsch.
0: Wenn du dieses Geschenk auspackst, ich habe keine Ahnung, was es ist, aber
2: so,
0: es ist mit Sicherheit schrecklich.
2: Du hast keine Ahnung.
0: Ich habe wirklich keine Ahnung. Ich distanziere mich komplett von dieser Sache.
2: Das fässt sich super. Geschenk auspacken ist schon geil.
0: Wobei. Zerreiß das jetzt!
2: Boah, aber du bist
0: jetzt
2: wirklich ungeduldig.
0: Ich versuch, diesen Knoten aufzufriemeln.
2: Ich finde das irgendwie, ja stimmt, du hast recht. Jetzt mache ich es mal, wie du gesagt hast.
0: Alter, ja, komm. Ja.
2: Komm, sich doch was kriegen die Leute mal vorstellen. Pink ist schon mal geil. Was ist das denn, so lila Pink?
0: Hä?
2: Okay. Eine Leggings. Das ist doch eine Leggings, eine Sportleggings.
0: Ist es eine Pink, eine Leggings?
2: Ist ja geil. Ihr seid ja lieb. Warum?
0: Die ist allerdings Barbara. Wirklich ganz toll.
2: Warte mal, warte mal. Ja, das ist eine viel zu große.
0: Aber ist sie gebraucht? Würdest du sagen, die ist gebraucht?
2: Ja, weil das Schild ausgeschnitten ist.
0: Also die sind so gnadenlos. Meine Redaktion schreckt vor nichts zurück.
2: Die wären mir ein bisschen zu groß, glaube ich.
0: Roll es bitte zusammen.
2: Und die Martina, hatte auch schon mal jemand an.
0: Ja, natürlich.
2: Und die hat aber, die ist
0: sehr die modern.
2: Ach, das ist aber geil.
0: Diese Hintern.
2: Ah, dass man sich das so in die Ritze reinziehen kann, ja. Und dass die Pobacken so rauskommen und dann kann man immer das so wackeln und dann schlagen
0: genau.
2: Die Backen
0: so
2: ein zusammen.
0: Ist das. Also, Martina ist glücklich und sie hat ein tolles Geschenk bekommen. Was sonst könnte man noch erwarten?

0: Wir sind wieder hier.
1: Juhu. Guten Morgen. Martina Hill ist bei uns.
2: Hello. Hi.
1: Es ist der Promi-Freitag. Ich habe noch eine Frage an dich, um mal so ein bisschen auf die sexy Schiene mit dir zu kommen.
2: Mhm.
1: Flacker, Augen.
2: Mach direkt zu.
1: Mach direkt zu. Da gehen direkt die Rollläden runter. Mit wem würdest du, wenn du musst, frühstücken, duschen und aufstehen? Max Giermann, Kurt Krömer, Bastian Pastewka. Oh mein Gott, es tut mir leid.
2: Oh, alle toll.
1: Ja, aber ich meine, aufstehen, duschen? Duschen macht man ja nackt.
2: Ich saß jetzt schon am... Ach so. Ach.
1: Also mit wem von denen?
2: Ich fände alle gut.
1: Willst du alle?
2: Alle.
1: Ja? Wirklich?
2: Also
1: duschen?
2: Da, ja. Also, ja. Du nicht? Ach doch, ich habe alle lieb.
1: Ja, lieb haben, aber ja. Ich meine, weißt du, da...
2: Ja, also, aber... Also ja. Duschen, was war das Zweite?
1: Aufstehen, also aufwachen. Also,
2: ach so,
1: du
2: gemeinsam
1: machst die Augen
2: unter einem.
1: Auf und Gott, der ist...
2: Er liegt direkt neben
1: der
2: mir.
1: Der liegt neben dir.
2: Ich nehme alle drei. Ich finde alle drei. Tippitoppi.
1: Okay, und auch frühstücken dann auch mit allen drei.
2: Na klar.
1: Unersättlich. Auch das weiß man ja von dir, aber dem Zuschauer hat es sich natürlich nie so vermittelt.
2: Unersättlich.
1: Alle drei. Okay.
2: Lass uns doch erstmal duschen.
1: Was brauchen wir?
2: Wer danach rein? Ich wollte gerade sagen, ganz ehrlich.
1: Nee, hast recht.
2: Eigentlich kann es so schlechter werden.
1: Ich gehe mit Martina unter die Dusche. So, jetzt haben wir es.
2: So machen wir das.
1: Und den Rest könnt ihr euch vorstellen. Wir haben ja noch ein bisschen Zeit, um das Ganze auszuschmücken. Martina bleibt noch den ganzen Morgen bei uns.
3: Baby!

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1: Im Studio Anna Löwer. China will sich dafür einsetzen, dass die Straße von Hormuz freigegeben wird. US-Präsident Trump und Staatspräsident Xi haben darüber bei ihrem Treffen in Peking gesprochen. Der Iran blockiert die Meerenge seit den Angriffen der USA und Israels Ende Februar. Weltweit sind die Energiepreise stark gestiegen. In zahlreichen Geschäften und Lagern bundesweit sind die Beschäftigten heute aufgerufen, die Arbeit niederzulegen. Im Tarifkonflikt, im Einzel- sowie Groß- und Außenhandel ruft Verdi zu Warnstreiks auf. Die Gewerkschaft fordert 7% mehr Lohn. Das sei nicht zu verkraften, heißt es von den Arbeitgeberverbänden. Die Teilnehmerländer für das Finale des Eurovision Song Contests stehen fest. Im zweiten Halbfinale haben sich am Abend in Wien unter anderem die Mitfavoriten Australien und Dänemark einen Platz gesichert. Als Topfavorit für morgen gilt Finnland. Die Frauen des FC Bayern haben den DFB-Pokal gewonnen. Im Finale in Köln ließen die Titelverteidigerinnen den Gegnerinnen aus Wolfsburg keine Chance und gewannen 4:0. Es ist der dritte Pokalsieg nach 2012 und 2025.
0: Das war das Wichtigste für den Moment. 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
2: Wolkig geht's heute Morgen los. Dazu kann ab und zu schon mal ein Schauer runterkommen. Ganz vereinzelt auch mit Graupelgewitter. Im Laufe des Tages bleibt's insgesamt wechselhaft. Zwischendurch zeigt sich aber auch mal die Sonne. Und an der Nordsee kann's mit Sturmböen ungemütlich werden. Die Höchstwerte liegen bei 11 bis 17 Grad. Morgen ähnlich. Mal Sonne, mal Wolken, vereinzelt Schauer. Maximal 17 Grad.
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3: Wir haben es kurz nach 8. Schön, dass ihr bei uns seid an diesem schönen Morgen. Es ist Promi-Freitag. Tja, und heute wird's, würde ich jetzt mal sagen, innerhalb weniger Sekunden komplett eskalieren. Denn sie ist endlich da. Ihr wolltet sie haben, wir haben sie eingeladen. Heute unser Gast, die wunderbare Martina Hill. Guten Morgen.
4: Guten Morgen.
3: Wir sprechen gleich drüber, wie dein Morgen aussieht. Weil die Leute wollen sich natürlich vorstellen, hast du morgens eine Jogginghose an? Bist du geschminkt? Bist du verwuschelt? Schlecht gelaunt? Und so weiter und so fort. Das sind alles Fragen, die wir gleich mit dir klären werden. Musik, Musik, Musik. Es gibt natürlich einen, den lieben wir alle, und das ist Bruno Mars. I Just Might heißt der Song, den er uns jetzt mitgebracht hat.
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0: Liebe Freunde der guten Unterhaltung, wir sind heute sehr, sehr gut vorbereitet. Gestern ist LOL an den Start gegangen mit der 7. Staffel. Heute ist bei uns Martina Hill.
1: Ja.
0: Du bist ja in dieser 7. verflixten Staffel zu sehen und deswegen ist es ja für uns natürlich ein Wunder, dass du heute Morgen überhaupt zu uns kommen konntest.
1: Ja, ein Wunder der Natur.
0: Ein Wunder der Natur.
1: Ich habe so gut geschlafen. Ich bin direkt vom Bett aus dem Hotel hierher gekullert.
0: Jetzt pass auf, es geht ja ein bisschen bei uns jetzt darum, journalistisch dreidimensional herauszuarbeiten, ob du eine Morgenschönheit bzw. ein Morgenmuffel bist.
1: Okay, cool.
0: Super. Also, wie müssen wir uns vorstellen, wenn eine Martina Hill, das hat ja schon mal ein bisschen was von Gina Lollobrigida, läuft mit einem weit aufwehenden weißen Satin-Bademantel, ja, der vielleicht so einen kleinen Pelzbesatz an den Ärmeln hat, weißt du, durch ihre Latifundien am Morgen. Muss man sich das so vorstellen?
1: Muss nicht, aber man kann es sich so vorstellen und ich stelle es mir manchmal auch genau so vor. Und ob du es glaubst oder nicht, ich habe im Badezimmer an der Tür, ich glaube, 10 Bademäntel. Aber jetzt nicht nur so dicke, sondern halt auch genauso ein, wie du ihn beschrieben hast, nur ohne Puschel. In verschiedenen Farben.
0: So Kimono-artige Sex-Bademäntel.
1: Ja. Also,
0: wo die Ärmel so trompetig unten,
1: genau,
0: wo meine Oma sagen würde, ach Gott, mit dem kannst du doch nichts schaffen.
1: Und damit, nee, weil du nämlich ewig an irgendwelchen Türklinken hängen bleibst.
0: Das liebe ich.
1: Und die Kaffeebecher.
0: So, ja.
1: Also das passiert mir regelmäßig. Und trotzdem liebe ich es, weil ich auch gerne jemand bin, der den Schlafanzug den ganzen Tag anhat. Und damit das dann aber geiler aussieht,
0: ja,
1: weil mein Schlafanzug halt nicht geil aussieht, weil der muss praktisch und bequem sein, mit Bündchen. Und um das so ein bisschen zu pimpen, kommt dann immer irgendwie so ein Kimono oder irgendwie ein Bademantel drüber. Das liebe ich.
0: Wir wollen dir natürlich noch eine schöne Sache angedeihen lassen. Deswegen dürftest du dir jetzt einen Musiktitel wünschen, den ich jetzt für dich spiele.
1: Dann hätte ich gerne von Massive Attack.
0: Oh, Unfinished Sympathy.
1: Unfinished Sympathy.
0: Du bist ja genau wie ich. Das ist mein Lieblingslied.
1: Mein absolutes Lieblingslied. Wenn
0: meinst
1: die Welt untergehen würde oder ich auf eine einsame Insel müsste, man würde sagen, du darfst ein Lied mitnehmen.
0: Unfinished Sympathy. Das wär's bei mir auch. Oh Gott, wir müssen sofort
1: Nummern austauschen.
0: Ja.

Hallo, hier ist Barbara Schöneberger und ich habe gerade noch mal bei Wikipedia nachgelesen. Es gibt mich wirklich. Ich bin deutsche Fernseh- und Hörfunkmoderatorin, Entertainerin, Schauspielerin und Sängerin. Aber eigentlich bin ich euer Wake-up-Girl, eure Aufweckerin am Morgen. Ja, ihr solltet jetzt so langsam in die Puschen kommen. Ich habe schon Frühstück gemacht, kommt in die Küche und dann geht's weiter mit dem schönen Tag. Es ist Freitag, das bedeutet, morgen ist Samstag. Richtig. Hello.

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1: Im Studio Anna Löwer. China will sich dafür einsetzen, dass die Straße von Hormuz freigegeben wird. US-Präsident Trump und Staatspräsident Xi haben darüber bei ihrem Treffen in Peking gesprochen. Der Iran blockiert die Meerenge seit den Angriffen der USA und Israels Ende Februar. Weltweit sind die Energiepreise stark gestiegen. Die Gewerkschaft Verdi ruft im Tarifkonflikt im Handel heute bundesweit zum Warnstreik auf. Betroffen ist neben dem Einzel auch der Groß- und Außenhandel. Verdi fordert 7% mehr Lohn oder mindestens 225 Euro mehr. Die Arbeitgeberseite hält die Forderungen für überzogen. Die Teilnehmerländer für das Finale des Eurovision Song Contests stehen fest. Im zweiten Halbfinale haben sich am Abend in Wien unter anderem die Mitfavoriten Australien und Dänemark einen Platz gesichert. Als Top-Favorit für morgen gilt Finnland. Ex-Nationalkeeper Manuel Neuer hängt offenbar noch ein Jahr dran beim FC Bayern. Laut Bild-Zeitung spielt der 40-Jährige auch die kommende Saison noch, gibt aber mehr Spiele an seinen designierten Nachfolger Jonas Urbig ab. Für Neuer wäre es die 16. Saison im Bayern-Trikot.
0: Das war das Wichtigste für den Moment. 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
2: Wolkig geht's heute Morgen los. Dazu kann ab und zu schon mal ein Schauer runterkommen. Ganz vereinzelt auch mit Graupelgewitter. Im Laufe des Tages bleibt's insgesamt wechselhaft. Zwischendurch zeigt sich aber auch mal die Sonne. Und an der Nordsee kann's mit Sturmböen ungemütlich werden. Die Höchstwerte liegen bei 11 bis 17 Grad. Morgen ähnlich. Mal Sonne, mal Wolken, vereinzelt Schauer, maximal 17 Grad.
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3: Schön, dass ihr da seid. Heute an diesem schönen Morgen ist eine Frau bei uns, die seit Jahren zeigt, dass sie einfach lustig ist, egal in welcher Rolle sie steckt. Ich freue mich, dass sie endlich wieder bei uns ist. Martina Hill, guten Morgen.
4: Guten Morgen.
3: Gleich wird bei uns gefrühstückt. Das ist natürlich ganz wichtig. Wir essen. Ich schmier dir ein Brot. Du kriegst von mir, wie soll ich sagen, alles, was du möchtest. Ich habe natürlich ein bisschen Angst, dass wir nicht die richtigen Sachen besorgt haben, weil vielleicht bist du, was Frühstück angeht, ja sehr anspruchsvoll. Wir werden es gleich herausfinden. Musik, Musik, Musik. Weiter geht's hier mit neuer Musik. Einfach dranbleiben und genießen.
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0: zurück an diesem schönen, wunderbaren Morgen. Sehr gut gelaunt ist heute Martina Hill bei uns.
1: Good morning in the morning.
0: Good morning in the morning. So, jetzt passiert's. Ich möchte natürlich dir hier heute nur Gutes tun. Deswegen gibt's jetzt extra ein Frühstück für dich, voll nach deinem Geschmack. Wir spinnen jetzt mal rum. Es ist morgen, aber nicht zu früh. Du hast nichts vor. Du kannst alles genauso machen, wie du gerne möchtest. Mit den bescheidenen Mitteln, die mir hier zur Verfügung stehen. Du siehst ja, was ich hier vor mir stehen habe. Welches Frühstücksbrot würde ich für dich vorbereiten?
1: Die Banane?
0: Guck mal, ich habe hier sogar schon zermatschte Banane.
1: Banane? Hast du Haferflocken?
0: Ich glaube, die habe ich auch, ja. Darf ich die Haferflocken in diese zermanschte Banane?
1: Oh, unbedingt.
0: Gott, ich bereite wirklich Martina Hill ein Frühstück zu. Das kannst du ja zu Hause gar niemandem erzählen.
1: Jetzt Wasser drauf.
0: Okay.
1: Stilles Wasser?
0: Ja, habe ich. Kein Problem.
1: Super.
0: Vielleicht hat es ein bisschen Sprudel, aber egal. Okay.
1: Und ja, ein bisschen
0: Wasser drauf.
1: Bisschen Apfel, wenn du magst.
0: Apfel habe ich nicht.
1: Doch, der liegt da.
0: Da liegt er.
1: Oh. Aber hast du ein Messer? Und zwar in ganz, ganz kleinen Stücken.
2: Ganz kleine Stücke.
0: Muss ich es auch schälen?
1: Nee, die Schale kannst du dran lassen.
0: Okay. Haben wir den
1: aber
0: vorher
1: du wäschst
0: auch
1: ja Gemüse
0: so gewaschen?
1: Und Obst nicht so gründlich. Habe ich
0: den
1: mir
0: so
1: sagen
0: gewaschen,
1: lassen.
0: Wie du den gerne gewaschen hast? Hast mir mal
1: und dann nochmal polieren und dann nochmal waschen.
0: Genau. Ja. Jetzt warte, ich mache das
1: aber
0: ganz.
1: Aber das Wasser, was man da verbraucht, auffangen und zum Gießen benutzen.
0: Und weil bei weißt dem ganzen Chemieobst, was wir hier verfüttern, wir würden da meine Pflanzen
1: ich
0: reingehen.
1: Ich kaufe Bio-Obst. Richtige Spießerin bin ich.
0: Fürchterlich. Ich doch auch. Ich habe doch
1: langweilig und spießig.
0: Weil ja,
1: ich aber bin so
0: geil,
1: langweilig.
0: Aber immer geil.
1: Aber immer geil.
0: Das ist genau das, was man sich über dich in der Branche erzählt, Martina. Wusstest du davon?
1: She's lame.
0: She's lame, but super still. Was heißt denn geil? Like
1: horny.
0: Ja. So, ich hätte hier noch
1: von
0: ein bisschen
1: horny.
0: Das war's.
1: Ja, oh ja, Walnüsse gerne.
0: Walnüsse rein?
1: Gerne. Und zwei Paranüsse gegen Gelenkschmerzen. Jeden Morgen, aber nur zwei wegen der Strahlen.
0: Sind die bestrahlt?
1: Ja, oui.
0: Paranüsse? Wer strahlt auf die?
1: Bei
0: und wer
1: Para nur zwei am Tag, nicht zu viel.
0: Was würde passieren, wenn ich mehr als zwei Paranüsse esse?
1: Da fallen dir die Haare aus.
0: Wirklich? Wirklich?
1: Wirklich?
0: Nein, magst du ein bisschen an Leinsamen hätte ich noch.
1: Unbedingt, ja.
0: Auf der
1: jetzt
0: Haut?
1: Mal ganz ehrlich, du willst doch... Du nimmst einfach alles, weil es auch ein bisschen umsonst ist.
0: Bist du ein sparsamer Typ?
1: Ja.
0: Okay. Leinsamen? Ich hoffe. Oder ist es
1: Nee, das sind Chiasamen.

0: Warte, soll ich wieder raus?
1: Ich hasse Chiasamen. Ja, nee, mach mal. Ist jetzt egal.
0: Ich mach noch mal ein bisschen Wasser.
1: Nee, das ist Sprudel.
0: Jetzt mal ganz ehrlich, Martina. Es hat ja auch keiner damit gerechnet, dass du jetzt so ein aufwendiges Zeug hier willst.
1: So ein Brötchen
0: ich dachte,
1: oder
0: du willst
1: was? Ein
0: Schinkenbrot mit, und eine Tomate an die Seite. So, ich wie, bin doch so wie jeder vernünftige Mensch, der hier zu mir in die Sendung kommt. Oh, das ist gut. Das ist richtig.
1: Oh, sieht gut aus.
0: So, jetzt bräuchte ich mal kurz den Assistenten, den zuckerfreien Müsli-Assistenten. Vielen Dank.
1: Ja, wer macht sich denn Zucker ins Müsli? Das macht doch keiner morgens.
0: Nein!

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1: Im Studio Anna Löwer. China hat diplomatische Hilfe im Iran-Krieg angeboten. Das hat US-Präsident Trump bei seinem Staatsbesuch in dem Land mitgeteilt. Insbesondere geht es darum, dass Öl- und Gastanker wieder gefahrlos durch die Straße von Hormuz kommen. Durch die Blockade sind die Energiepreise weltweit in die Höhe geschossen. Die Gewerkschaft Verdi ruft im Tarifkonflikt im Handel heute bundesweit zum Warnstreik auf. Betroffen ist neben dem Einzel auch der Groß- und Außenhandel. Verdi fordert 7% mehr Lohn oder mindestens 225 Euro mehr. Die Arbeitgeberseite hält die Forderungen für überzogen. Ist es der Wal, der wochenlang vor Pöhl gestrandet war, vor der dänischen Insel Anholt im Kattegat, ist offenbar ein schon mehrere Tage toter Wal angeschwemmt worden. Laut dänischen Medien könnte es ein Buckelwal sein. Das Tier soll nun untersucht werden. Am Flughafen von Helsinki ist der Betrieb am Morgen für mehrere Stunden eingestellt worden. Grund dafür war eine Drohnenwarnung. Der finnische Ministerpräsident Orpo erklärte, die Streitkräfte hätten die Überwachung verstärkt. Mittlerweile wurde die Warnung wieder aufgehoben.
0: Das war das Wichtigste für den Moment. 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
2: Sonne und Wolken wechseln sich ab, zwischendurch schieben sich auch mal dickere Wolken rein und ab und zu kommt ein Schauer runter, vereinzelt sogar mit Graupelgewitter. Richtung Nachmittag sind dann Höchstwerte von 9 bis 17 Grad drin, an der Küste gibt's zeitweise Sturmböen. Morgen ähnlich, mal mehr, mal weniger Wolken, vereinzelt Schauer, maximal wieder bis 17 Grad.
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3: Es ist kurz nach 9. Schön, dass ihr bei uns seid an diesem schönen Morgen. Es ist Promi-Freitag. Tja, und heute wird's, würde ich jetzt mal sagen, innerhalb weniger Sekunden komplett eskalieren. Denn sie ist endlich da. Ihr wolltet sie haben, wir haben sie eingeladen. Heute unser Gast, die wunderbare Martina Hill. Guten Morgen.
4: Guten Morgen.
3: So, wir spielen natürlich ein Spiel mit dir. Die Redaktion hat sich was Besonderes ausgedacht. Nun ja, das sage ich immer. Aber heute ist es so. Ich sag mal, Improvisation könnte uns gleich zu Hilfe kommen. Ich freue mich drauf. Musik, Musik, Musik. Ich finde ja, Lady Gaga haben wir schon lange nicht mehr gespielt. Mir hat sie richtig ein bisschen gefehlt. Hier ist sie mit ihrer Single The Dead Dance.
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0: Wir sind zurück. Es ist ein wunderschöner Morgen und Martina Hill hat aus ein paar widerspenstigen Haferflocken ein kleines Birchermüsli geknetet. Nur mit der Kraft ihrer Füße.
1: Und du hast mir das gemacht.
0: Ich habe
1: das Müsli. Jetzt kann ich sagen, Barbara hat mir mein Müsli gemacht.
0: Ist das gut?
1: So lecker.
0: Wir könnten gegenseitig miteinander werben, weißt du?
1: Ja.
0: Nicht nur gemeinsam in der 7. Staffel von LOL, die übrigens gerade läuft, sondern wir haben uns auch gegenseitig das Müsli geknetet.
1: Oh, ich finde es super lecker, ganz ehrlich. Ich liebe Banane.
0: Ist doch alles toll. So, jetzt, gut. Pass auf, es wird gespielt jetzt. Liebe Martina, wir haben von deinem Einpacktalent gehört, aber wie sieht es mit den Auspackfähigkeiten aus? Es gibt drei Produkte, die ihr ohne weitere Hilfsmittel, es sei denn, es handelt sich um Hände, Füße oder Münder, öffnen sollt. Wer von euch ist schneller?
1: So.
0: Pass auf, jetzt kommt hier was rein. Okay, oh, das sind so Sachen, an denen man verzweifelt. Weißt du, was
1: also
0: ich meine?
1: Vor allem an der Kiste hier.
0: Also, wir öffnen als erstes eine Teewurst. Mhm. Sie ist verschweißt und sieht ziemlich praktisch unmöglich aus, die zu öffnen. Wir sollen das schaffen mit Händen, Füßen oder dem Mund.
1: Jetzt?
0: Ja, ich mache ja alles mit dem Mund. Auf die Plätze, fertig, los.
2: Ich habe gewonnen!
0: Die Wurst schon raus.
1: Du bist schneller.
0: Da lag ich mal leicht vorne. Riecht ganz geil, so eine Teewurst, oder?
1: Ich habe früher Teewurst unheimlich gerne gegessen.
0: Auch noch die feine.
1: Darfst du mit mir?
0: Aber das
1: ich sag's
0: lange
1: ja keinem.
0: Ich sag's
1: nein,
0: doch keinem.
1: Nein, bist du irre. Ich
0: kannst
1: esse das außerdem ist die vegan. Vegane Teewurst.
0: Ja, nimm sie mit.
1: Die nehme ich mit.
0: Fein.
1: Ach, nee, da steht
0: mit
1: vegan.
0: Mit Erbsenprotein.
1: Genau, und die sind mega lecker.
0: Ach, wir müssen jetzt die Wurst auch noch öffnen. Das mache ich euch doch gerne.
1: Oh mein Gott, wann hatte ich denn zuletzt?
0: Auf die Plätze.
1: Geht's los. Fertig.
0: Oh scheiße, ich habe mir schon den ersten Schneidezahn ausgerissen. Macht man das so? Dreht man
1: ich
0: das
1: Ich habe keine
0: so?
1: Ahnung eigentlich. Oh, gegen das ist ja wie Gummi, Leute. Nicht, dass ich jetzt hier was...
0: Oh, es ist eklig.
2: Fertig,
0: oh,
2: Mama. Ist eklig. Ich habe gemacht.
0: Die hat's... So hat sie es gemacht. So hat sie es aufgetragen.
1: Ganz rabiat.
0: Krass. Und jetzt ist es raus. Jetzt kannst du es allerdings nicht mehr mitnehmen. Aber meine ist so gut wie... Also meine ist noch
1: deine
0: nicht
1: ist
0: geöffnet.
1: Noch zu. Deine schmieren wir gleich aufs Pumpernickel.
0: Fantastisch. Wir verschwenden keine Lebensmittel. Und da geht's doch direkt weiter mit der zweiten Runde. Wir packen ein Pumpernickel aus. Wer Pumpernickel kennt, der weiß, auch das ist fies.
1: Go! Nicht mit den Zähnen, Barbara. Mach das nicht.
0: Ich hab's
1: das ist nicht
0: auf.
1: Wert.
0: Ich hab's auch.
1: Ich hab's schon wieder
0: auf.
1: Gewonnen. Ich lasse dich
0: nicht
1: dann
0: schon
1: zu.
0: Wieder. Du hast gerade gewonnen.
1: Ach, ich habe ja gewonnen. Stimmt.
0: Kaffee. It's my thing. So, okay. Auf du die zählst. Plätze. Fertig. Los.
1: Und das ist jetzt nämlich
0: oh,
1: das
0: jetzt
1: Ding.
0: Kommt. Aber das soll man oben einfach so, weißt du?
1: Eigentlich so mache ich dann immer mit einem Messer, mit einem Spitzen.
0: Ich auch. Eigentlich kann man das hier so auseinanderziehen.
1: Das ist schon
0: mit so Aromagarantie und so, weißt du?
1: Gerade den Nägellack hier.
0: Ich auch. Und ich habe mir gerade die Nägel auch. Ich möchte nicht, dass sich mein Daumennagel jetzt da vorne so wegbiegt.
1: Ich möchte das nicht.
0: Keine Chance. Soll ich doch vielleicht den Mund...
1: Wenn du einen Biss reinmachst, dann...
0: Nein, mach's nicht.
1: Oh, hallo, ich kann's gar nicht sehen. Oh, ich kann nicht hingucken.
0: Ich hab's auch.
1: Oh. Dann lass ich dir auch zu, du hast gewonnen, Barbara.
0: Also, das Spiel geht, ich sag mal, weitestgehend unentschieden aus. Ich habe zweimal geöffnet und du
1: ja,
0: einmal.
1: Ja, du hast trotzdem gewonnen.
0: Aber du hast es besser geöffnet.
1: Aber du hast gewonnen.
0: Martina bleibt ja noch den ganzen Morgen bei uns. Wir haben noch genug Gelegenheit, alles auszufeiern.

0: What is up?
1: Es ist kurz vor 9:30 an diesem schönen Freitag. Und wenn wir jetzt gemeinsam die Augen schließen, dann wissen wir, nur noch wenige Stunden trennen uns vom Wochenende. Ich bin an eurer Seite. Bis gleich.

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1: Im Studio Anna Löwer. China hat diplomatische Hilfe im Irankrieg angeboten. Das hat US-Präsident Trump bei seinem Staatsbesuch in dem Land mitgeteilt. Insbesondere geht es darum, dass Öl- und Gastanker wieder gefahrlos durch die Straße von Hormuz kommen. Durch die Blockade sind die Energiepreise weltweit in die Höhe geschossen. In zahlreichen Geschäften und Lagern bundesweit sind die Beschäftigten heute aufgerufen, die Arbeit niederzulegen. Im Tarifkonflikt, im Einzel- sowie Groß- und Außenhandel ruft Verdi zu Warnstreiks auf. Die Gewerkschaft fordert 7% mehr Lohn. Das sei nicht zu verkraften, heißt es von den Arbeitgeberverbänden. Am Flughafen von Helsinki ist der Betrieb am Morgen für mehrere Stunden eingestellt worden. Grund dafür war eine Drohnenwarnung. Der finnische Ministerpräsident Orpo erklärte, die Streitkräfte hätten die Überwachung verstärkt. Mittlerweile wurde die Warnung wieder aufgehoben. Ex-Nationalkeeper Manuel Neuer hängt offenbar noch ein Jahr dran beim FC Bayern. Laut Bild-Zeitung spielt der 40-Jährige auch die kommende Saison noch, gibt aber mehr Spiele an seinen designierten Nachfolger Jonas Urbich ab. Für Neuer wäre es die 16. Saison im Bayern-Trikot.
0: Das war das Wichtigste für den Moment. 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
2: Sonne und Wolken wechseln sich ab, zwischendurch schieben sich auch mal dickere Wolken rein und ab und zu kommt ein Schauer runter, vereinzelt sogar mit Graupelgewitter. Richtung Nachmittag sind dann Höchstwerte von 9 bis 17 Grad drin, an der Küste gibt's zeitweise Sturmböen. Morgen ähnlich, mal mehr, mal weniger Wolken, vereinzelt Schauer, maximal wieder bis 17 Grad.
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3: Schön, dass ihr da seid. Heute an diesem schönen Morgen ist eine Frau bei uns, die seit Jahren zeigt, dass sie einfach lustig ist, egal in welcher Rolle sie steckt. Ich freue mich, dass sie endlich wieder bei uns ist. Martina Hill, guten Morgen. Guten Morgen. Wir haben natürlich auch ein Geschenk für dich vorbereitet. Ich muss sagen, es könnte sein, dass etwas darin steckt, was du auf keinen Fall gebrauchen kannst. Es ist sogar sehr wahrscheinlich, dass das so ist. Bis gleich. Ich finde, es ist mal wieder Zeit für Musik von Leonie. Hier hören wir sie mit Faded Love.
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0: Guten Morgen, ihr Lieben. Ihr werdet nicht glauben, wer heute hier ist. Martina Hill.
1: Ja.
0: Feierst du Geburtstage?
1: Meine eigene?
0: Na klar.
1: Ja. Mal so, mal so.
0: Und dann, wenn du feierst, wie muss ich mir das vorstellen?
1: An meinem Geburtstag, wenn ich an meinem Geburtstag frei habe oder jetzt
0: wenn
1: so generell,
0: du feierst, wenn du feierst,
1: wenn ich feiere, also ich habe verstanden, wenn ich frei habe, wenn
0: also
1: ich
0: wenn
1: feiere.
0: Du feierst, kommen dann ganz viele Freunde und du kochst selber oder lädst du andere in, oh nee, okay, verstehe, blöde Frage, nein, machst du nicht, aber oder lädst du andere Leute in ein Restaurant ein oder kommen die dann trotzdem zu dir, aber es kocht jemand anderes oder wie muss man sich das vorstellen?
1: Doch schon eher bei mir, ich finde das irgendwie schöner,
0: ja,
1: so ein bisschen privater und muckelig. Und ich koche dann nicht.
0: Ja.
1: Ich finde Zusammenkochen schön oder auch einfach was bestellen oder also ich habe da jetzt nicht so Pläne. Also ich kann jetzt nicht auf so, also ich feiere jetzt keine Partys, so Geburtstagpartys oder so Riesenpartys.
0: Du bist jetzt nicht der profimäßige Partyveranstalter.
1: Okay. Genau.
0: Willst du Geschenke?
1: Ja, also kommt drauf an. Also ich freue mich über Geschenke, natürlich.
0: Okay.
1: Aber du musst jetzt keins mitbringen, wenn du kommst.
0: Ich habe aber eins. Ich hätte eins für dich. Und es liegt sogar vor dir.
1: Aber ich habe doch gar nicht Geburtstag.
0: Aber ich habe trotzdem ein Geschenk für dich.
1: Ich habe ja.
0: Und weißt du warum? Weil wir es loswerden wollten. Pack es bitte.
1: So eine Art Schrottwichteln. Ist aber lieb. Aber ich habe da noch gar nicht. Ich habe doch erst am 14. Juli.
0: Glaubst du, dass es dann eine negative Geschichte ist und du bist so abergläubisch oder so? Nein.
1: Nee, ach Quatsch.
0: Wenn du dieses Geschenk auspackst, ich habe keine Ahnung,
1: das
0: was ist es
1: einfach
0: ist, aber
1: so,
0: es ist mit Sicherheit schrecklich.
1: Du hast keine Ahnung.
0: Ich habe wirklich keine Ahnung. Ich distanziere mich komplett von dieser Sache.
1: Das fest sich super. Geschenke auspacken ist schon geil.
0: Wobei, zerreiß das jetzt.
1: Oh, Barbara, du bist
0: wirklich
1: ungeduldig. Ich
0: versuch, diesen Knoten aufzufriemeln.
1: Ich finde das irgendwie, ja stimmt, du hast recht. Jetzt mache ich es mal, wie du gesagt hast.
0: Alter, ja, komm. Ja.
1: Komm her, was
0: kriegst du?
1: Pink
0: vorstellen.
1: Ist schon mal geil. Was ist das denn, so lila Pink?
0: Hä?
1: Okay. Eine Leggings. Das ist doch eine Leggings, eine Sportleggings.
0: Ist es eine Pink, eine Leggings?
1: Ist ja geil. Ihr seid ja lieb.
0: Und die
1: warum?
0: Ist allerdings,
1: Mensch, Barbara.
0: Wirklich ganz toll.
1: Warte mal. Ja, das ist eine viel zu große.
0: Aber ist sie gebraucht? Ist, würdest du sagen, die ist gebraucht?
1: Ja, weil das Schild ausgeschnitten ist.
0: Also, die sind so gnadenlos. Meine Redaktion schreckt vor nichts zurück.
1: Die wäre mir ein bisschen zu groß, glaube ich.
0: Roll es bitte zusammen.
1: Und die Martina hatte auch schon mal jemand an.
0: Ja, natürlich.
1: Und die hat aber, die ist
0: ah,
1: sehr modern.
0: Ach, das ist aber
1: diese Handtasche.
0: Ah, dass man sich das so in die Ritze reinziehen kann,
1: ja.
0: Und dass die Pobacken so rauskommen und dann kann man immer das so wackeln und dann schlagen
1: genau.
0: Die Backen
1: so eine
0: zusammen.
1: Ist das.
0: Also, Martina ist glücklich und sie hat ein tolles Geschenk bekommen. Was sonst könnte man noch erwarten von diesem

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1: Wir sind wieder hier.
2: Juhu.
1: Guten Morgen. Martina Hill ist bei uns.
0: Hello. Hi.
1: Es ist der Promi-Freitag. Ich habe noch eine letzte Frage an dich. Um mal so ein bisschen auf die sexy Schiene mit dir zu kommen.
0: Mhm.
1: Flacker, Augen.
2: Mach direkt zu.
1: Mach direkt zu. Da gehen direkt die Rollläden runter. Mit wem würdest du, wenn du musst, frühstücken, duschen und aufstehen? Max Giermann, Kurt Krömer, Bastian Pastewka. Oh mein Gott, es tut mir leid.
2: Oh, alle toll.
1: Ja, aber ich meine, aufstehen, duschen? Duschen macht man ja nackt.
2: Ich saß jetzt schon am... Ach so. Ach.
1: Also mit wem von denen?
2: Ich fänd alle gut.
1: Willst du alle?
2: Alle.
1: Ja? Wirklich?
2: Also
1: duschen?
2: Da, ja. Ach so. Ja. Du nicht? Ach doch, ich hab alle lieb.
1: Ja, lieb haben. Aber ich meine, weißt du, da...
2: Ja, also, aber... Also duschen, was war das Zweite?
1: Aufstehen, also aufwachen morgens.
2: Also, so
1: du
2: gemeinsam
1: machst die Augen
2: unter einem.
1: Auf und God, der ist.
2: Er liegt direkt neben
1: der
2: mir.
1: Der liegt neben dir.
2: Ich nehme alle drei. Ich finde alle drei. Tippitoppi.
1: Okay, und auch frühstücken dann auch mit allen drei.
2: Na klar.
1: Unersättlich. Auch das weiß man ja von dir, aber dem Zuschauer hat es sich natürlich nie so vermittelt.
2: Unersättlich.
1: Alle drei. Okay.
2: Lass uns doch erstmal duschen.
1: Was brauchen wir?
2: Wer danach reingeht. Ich wollte gerade sagen, ganz ehrlich.
1: Nee, hast recht.
2: Eigentlich kann es so schlechter werden.
1: Ich gehe mit Martina unter die Dusche. So, jetzt haben wir es.
2: So machen wir das.
1: Und den Rest könnt ihr euch vorstellen. Ja, jetzt müsst ihr es euch auch ausschmücken, weil jetzt ist es nämlich vorbei. Diese Sendung hat ein Ende.
2: Oh.
1: Nur die Wurst hat zwei.
2: Die Wurst,
1: die du mit deinen brachialen Händen zerquetscht hast.
2: Ja.
1: Wir haben's. Wir nehmen Mike Krüger mit zum Duschen. So, jetzt muss es aber auch zu Ende sein.
2: Gute Nacht.
1: Dass du bei uns warst, liebe Martina. Es war ein wunderschöner Morgen mit dir.
2: Es war wunderschön.
1: Und jetzt ist dein Haferschleim und werde ich essen.
2: Wirklich.
1: Tschüss.

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1: Im Studio Anna Löwer. China will sich dafür einsetzen, dass die Straße von Hormuz freigegeben wird. US-Präsident Trump und Staatspräsident Xi haben darüber bei ihrem Treffen in Peking gesprochen. Der Iran blockiert die Meerenge seit den Angriffen der USA und Israels Ende Februar. Weltweit sind die Energiepreise stark gestiegen. Justizministerin Hubich hat in der Bild-Zeitung deutlich strengere Regeln für den Ticket-Zweitmarkt angekündigt. Damit sollen die teilweise horrenden Preisaufschläge beim Weiterverkauf begrenzt werden. Zuletzt hatten Dutzende Künstler wie die Toten Hosen und die Ärzte das in einem offenen Brief gefordert. Vor der dänischen Insel Anholt im Kattegat ist ein Wal gestrandet. Wie dänische Medien berichten, soll es sich um einen toten Buckelwal handeln. Eine Untersuchung soll nun klären, ob es möglicherweise das Tier ist, das mehrfach vor der deutschen Ostseeküste gestrandet war. Am Flughafen von Helsinki ist der Betrieb am Morgen für mehrere Stunden eingestellt worden. Grund dafür war eine Drohnenwarnung. Der finnische Ministerpräsident Orpo erklärte, die Streitkräfte hätten die Überwachung verstärkt. Mittlerweile wurde die Warnung wieder aufgehoben.
0: Das war das Wichtigste für den Moment. 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
2: Sonne und Wolken wechseln sich ab, zwischendurch schieben sich auch mal dickere Wolken rein und ab und zu kommt ein Schauer runter, vereinzelt sogar mit Graupelgewitter. Richtung Nachmittag sind dann Höchstwerte von 9 bis 17 Grad drin, an der Küste gibt's zeitweise Sturmböen. Morgen ähnlich, mal mehr, mal weniger Wolken, vereinzelt Schauer, maximal wieder bis 17 Grad.
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Also, liebe Freunde da draußen, ich habe mich mal wieder umgehört in der prominenten Welt. Also bei den richtigen Promis, nicht bei den Deutschen, sondern in Hollywood. Und da gibt's jetzt eine Schauspielerin, die heißt Sydney Sweeney. Und die verkauft jetzt Seife, die aus ihrem benutzten Badewasser hergestellt wird. Und jetzt kommt's. Die Sydney, das ist ein ganz bescheidenes Mädel, die nimmt nur 7 € für die benutzte Badewasserseife. Da habe ich mir gedacht, ganz ehrlich, die Leute sind doch verrückt. Aber der ein oder andere Mann wird sich vielleicht dann etwas freiwilliger waschen, auch mal mit Seife, wenn er weiß, dass diese Seife von so einer sexy Schauspielerin kommt. Und ich muss ehrlich sagen, ich überlege immer noch, welcher Mann sein Badewasser für mich irgendwie aufheben müsste, damit ich es entweder mit dem Strohhalm schlürfe oder eine Seife daraus herstellen lasse. Mir ist schlichtweg noch kein einziger Mann eingefallen. Oh, die Vorstellung, dass dann da in der Seife noch so ein paar Haare mit drin sind. Wir machen Musik, bitte.

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Liebe Freunde da draußen, ich habe Hörerpost von euch bekommen. Die Charlotte wollte zum Beispiel von uns wissen, liebe Barbara, hast du mal bei einem Job etwas mitgehen lassen? Ja, ich glaube, mir ist da mal so ein T-Shirt in die Tasche gerutscht. Ich habe jahrelang ja in der Modebranche gearbeitet, als ich noch wirklich relativ jung war und studiert habe. Und da haben wir in so Showrooms halt gearbeitet, wo wirklich ungelogen halt 800 Mal das gleiche T-Shirt irgendwo hing und so. Und da kann es schon passieren, dass mir nach dem Saisonende, sage ich mal, wenn man auch so das Gefühl hatte, ja, also es haben jetzt wirklich alle gesehen und man fügt der Firma keinen Schaden zu und so, da habe ich vielleicht mal ein, zwei T-Shirts mitgenommen. Das kann schon sein, liebe Charlotte, aber das ist wirklich schon ganz schön lange her. Und jetzt in letzter Zeit nehme ich mir irgendwie nichts mehr mit. Im Gegenteil, ich finde jetzt, also wenn man dann so irgendwie doch so als mittelbekannte Moderatorin in seiner Garderobe auch den Blumenstrauß und die M&M's-Tüte irgendwie mitnimmt, dann wirkt das ein bisschen lost. Also insofern, jetzt lasse ich immer alles stehen. Ich hoffe, ich konnte deine Frage beantworten, Charlotte. Und wenn ihr da draußen noch mehr Fragen habt, gerne her damit. Auf unserer Webseite oder in unserer App gibt es die Möglichkeit, alles loszuwerden. Hier geht's jetzt weiter mit der besten Musik.

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1: Im Studio Anna Löwer. China hat diplomatische Hilfe im Iran-Krieg angeboten. Das hat US-Präsident Trump bei seinem Staatsbesuch in dem Land mitgeteilt. Insbesondere geht es darum, dass Öl- und Gastanker wieder gefahrlos durch die Straße von Hormuz kommen. Durch die Blockade sind die Energiepreise weltweit in die Höhe geschossen. In Deutschland soll mehr gegen Ticketabzocke getan werden. Justizministerin Hubig kündigte in der Bild an, dass sie Preisaufschläge beim Weiterverkauf begrenzen will. In anderen Ländern ist man weiter. In Großbritannien müssen unter anderem Originalpreis, Sitznummer und die Identität des Verkäufers offengelegt werden. Der mehrfach in der Ostsee gestrandete Buckelwal hat die Strapazen wohl nicht überlebt. Vor der dänischen Insel Anholt ist ein toter Wal entdeckt worden. Experten gehen davon aus, dass es sich mit hoher Wahrscheinlichkeit um dasselbe Tier handelt. Der Verfassungsschutz beobachtet die Scientology-Sekte nicht mehr. Der Inlandsgeheimdienst will sich auf die großen Gefahren wie Terror und Spionage konzentrieren. In Deutschland gibt es rund 3600 Scientologen. Die Organisation wurde seit fast 30 Jahren überwacht.
0: Das war das Wichtigste für den Moment. 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
2: Mal weniger Wolken sind gerade am Start. Und ab und zu kommt auch ein Schauer runter, vereinzelt sogar mit Graupelgewitter. An der Küste kann es dazu zeitweise Sturmböen geben. Im Lauf des Tages bleibt's insgesamt wechselhaft. Die Höchstwerte liegen zwischen 9 und 17 Grad. Morgen ähnlich, Wolken und vereinzelte Schauer, dazwischen längere sonnige Phasen, maximal 17 Grad.
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Herzlich willkommen zurück. Wir wollen uns heute wieder mit einem wissenschaftlichen Thema beschäftigen. Bevor ihr jetzt umschaltet, bitte bleibt da. Ganz so wissenschaftlich wird's nicht. Aber die Universität Yale, also die weltbekannte Uni, die hat herausgefunden, Menschen finden ganz bestimmte Zahlen lustiger als andere. Zum Beispiel die 37 empfindet die Mehrheit der Menschen als lustiger als die 40 oder die 50. Es wurden jetzt erstmal nur Zahlen unter 100 bewertet, sonst wäre es vielleicht auch ein bisschen zu kompliziert geworden. Und da hat sich eben Folgendes rausgestellt: Zahlen, die nicht durch 5 teilbar sind und somit eine höhere Spezifität aufweisen, sind besonders lustig. So, ich mache jetzt einfach mal den Selbsttest oder beziehungsweise den Test mit euch. Ich nenne euch Zahlen und ihr guckt einfach mal, wo ihr gleich lachen müsst, weil es eben eine lustige Zahl ist. 7, 20, 58, 12, 37. Also ich fand es bei der 37 fast am allerlustigsten, aber hier in der Redaktion hat sich doch mal wieder rauskristallisiert nach einer Umfrage. Sie lieben am meisten die 69.

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heute hier bei Barbaradio seid. Ich habe wieder ein bisschen Hörerpost für euch geöffnet. Henrika, das ist aber ein schöner Name. Die hat mir geschrieben, sie möchte wissen, liebe Barbara, wann und wie hast du eigentlich schwimmen gelernt und hast du auch ein Schwimmabzeichen? Ich hatte damals schon das Seepferdchen und das gab's ja schon in meiner Jugend. Und meine Mama hat mir das auf meinen Badeanzug aufgenäht. Und ich war auch so stolz, als ich das bei meinen Kindern auf den Badeanzug draufnähen konnte. Und dann kam aber ganz schnell die Zeit, wo dann alle sagen, zieh doch nicht mehr den Badeanzug mit dem Seepferdchen an. So, und dann hatte man sich ganz umsonst die Mühe gemacht. Ich war sogar im Schwimmverein, weil ich war ja sehr groß und habe ja, ich weiß nicht, ob es euch aufgefallen ist, wahnsinnig lange Beine. Und da hat natürlich jemand sofort das Potenzial zur Megaschwimmerin in mir entdeckt. Und dann war ich auch im Schwimmverein, aber immer wenn es in den sportlichen Wettkampf ging, habe ich komplett versagt. Und es hat mich vorher schon so fertig gemacht, allein die Vorbereitung zum Wettkampf, der Morgen dann dieses Essen zu Hause, dass man irgendwie, ich habe mir die Fingernägel abgekaut, ich konnte nichts essen, ich war aufgeregt, ich war immer Letzte, immer. Ich habe noch nie in meinem Leben sportlich irgendwas gerissen und deswegen habe ich bei jeder Medaillenverleihung, egal ob Fußball-EM oder Hochspringen, Weitspringen, selbst bei den Kanuten und Bobfahrern, habe ich Tränen in den Augen, weil ich so gerne sportlich wäre. Aber ich glaube, jetzt ist es zu spät. Aber schwimmen kann ich. Ich bin sogar ein ganz guter Schwimmer, würde ich sagen. Aber manchmal treffe ich mich mit anderen Freundinnen morgens zum Schwimmen und dann wollen wir eigentlich so trainieren und dann haben wir auch richtig Badekappen und so totale Profi-Schwimmbrillen und dann gehen wir ins Wasser, setzen die Badekappen auf und die Schwimmbrille, die setzen uns so auf die Stirn und dann schwimmen wir wie so Omas nebeneinander und unterhalten uns miteinander, ohne ein einziges Mal den Kopf ins Wasser zu machen. Naja. Ich bin halt auch nur ein Mensch. Wenn ihr auch Fragen an mich habt, dann gerne her damit in der App oder auf der Webseite. Ich spiele noch ein bisschen Musik für euch.

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1: Im Studio Anna Löwer. Justizministerin Hubich hat in der Bild-Zeitung deutlich strengere Regeln für den Ticket-Zweitmarkt angekündigt. Damit sollen die teilweise horrenden Preisaufschläge beim Weiterverkauf begrenzt werden. Zuletzt hatten Dutzende Künstler wie die Toten Hosen und die Ärzte das in einem offenen Brief gefordert. Der Drogen- und Suchtbeauftragte Streeck fordert, dass härter gegen illegales Glücksspiel vorgegangen werden soll. Wer illegales Glücksspiel organisiert, nutzt Sucht aus, wäscht Geld und untergräbt den Rechtsstaat, sagte er dem Redaktionsnetzwerk Deutschland. Der Staat müsse mit Klarheit und Härte antworten. Nur in jeder achten Stellenanzeige steht drin, was man in dem Job verdienen soll. Deutschland ist damit Schlusslicht in Europa, heißt es von der Jobseite Indeed. In Großbritannien steht das Gehalt in mehr als der Hälfte der Stellenanzeigen drin. Der mehrfach in der Ostsee gestrandete Buckelwal hat die Strapazen wohl nicht überlebt. Vor der dänischen Insel Anholt ist ein toter Wal entdeckt worden. Experten gehen davon aus, dass es sich mit hoher Wahrscheinlichkeit um dasselbe Tier handelt.
0: Das war das Wichtigste für den Moment. 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
2: Mal weniger Wolken sind gerade am Start und ab und zu kommt auch ein Schauer runter, vereinzelt sogar mit Graupelgewitter. An der Küste kann es dazu zeitweise Sturmböen geben. Im Lauf des Tages bleibt's insgesamt wechselhaft. Die Höchstwerte liegen zwischen 9 und 17 Grad. Morgen ähnlich, Wolken und vereinzelte Schauer, dazwischen längere sonnige Phasen, maximal 17 Grad.
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Freunde, schön, dass ihr uns zuhört und das Beste kommt jetzt. Ja, es wird jetzt bei uns ein bisschen intellektuell, denn es geht um Bücher. Die werden nämlich entgegen aller Unkenrufe immer wichtiger. BookTok hat einen Riesentrend ausgelöst zum richtigen, echten Buch. Vor allem junge Frauen lesen jetzt wieder, weiß ich natürlich ja aus eigener Erfahrung. Und es gibt aber auch Bücher, die man einfach nur so mit sich führt, die gar nicht unbedingt gelesen werden müssen. Also es gibt jetzt auch Bücher auf Laufstegen, haben wir schon gesehen, wo Models einfach so ein Buch vor sich hergetragen haben, einfach um ein bisschen, keine Ahnung, schlauer rüberzukommen. Ich weiß es nicht genau. Und dann bin ich mir sicher, dass in vielen Schränken und auf vielen Sofatischen auch sehr viele Bücher ausliegen, die man noch niemals aufgeschlagen hat. Die knacken noch. Kennt ihr das, wenn man den Umschlag so aufsteckt und macht noch so Knick, weil es noch nie so ja, aufgeklappt wurde. Und das sind einfach Bücher, die man haben muss, weil sie einen auch irgendwo in der Gesellschaft einordnet und irgendwas über die eigene Position verraten sollen, was auch immer. Jetzt habe ich mir einfach mal überlegt, was könnten das für Bücher sein, die man unbedingt zu Hause haben sollte, um einen gewissen Eindruck beim Besucher auch zu erwecken. Und da ist mir Folgendes eingefallen. Also ihr solltet auf jeden Fall diese Brockhaus-Enzyklopädie haben oder was Vergleichbares, dass man einfach da mal noch so mit dem Blick drauf gucken kann und dann noch sagen kann, ach, wenn es mal kurz was nachzuschlagen gibt, dann ist es doch gut, wenn der Brockhaus in der Nähe ist. Und dann natürlich Pepper Woods, falls man auch mal jüngere Semester zu sich nach Hause einlädt. Tja, und dann, wenn es mit dem jüngeren Semester nicht so gut läuft, ein Malbuch. Dann kann man immer noch da sitzen und Mandalas zusammen ausmalen. Besser als nichts, sag ich nur. Bis gleich!

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1: Im Studio Anna Löwer. In Deutschland soll mehr gegen Ticketabzocke getan werden. Justizministerin Hubig kündigte in der Bild an, dass sie Preisaufschläge beim Weiterverkauf begrenzen will. In anderen Ländern ist man weiter. In Großbritannien müssen unter anderem Originalpreis, Sitznummer und die Identität des Verkäufers offengelegt werden. China hat diplomatische Hilfe im Iran-Krieg angeboten. Das hat US-Präsident Trump bei seinem Staatsbesuch in dem Land mitgeteilt. Insbesondere geht es darum, dass Öl- und Gastanker wieder gefahrlos durch die Straße von Hormuz kommen. Durch die Blockade sind die Energiepreise weltweit in die Höhe geschossen. Der mehrfach in der Ostsee gestrandete Buckelwal hat die Strapazen wohl nicht überlebt. Vor der dänischen Insel Anholt ist ein toter Wal entdeckt worden. Experten gehen davon aus, dass es sich mit hoher Wahrscheinlichkeit um dasselbe Tier handelt. Der Verfassungsschutz beobachtet die Scientology-Sekte nicht mehr. Der Inlandsgeheimdienst will sich auf die großen Gefahren wie Terror und Spionage konzentrieren. In Deutschland gibt es rund 3600 Scientologen. Die Organisation wurde seit fast 30 Jahren überwacht.
0: Das war das Wichtigste für den Moment. 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
2: Wolkig bis stark bewölkt ist es gerade und ab und zu kommt auch mal ein Schauer runter, vereinzelt sogar mit Graupelgewitter. In den Alpen fällt weiter oben auch noch etwas Schnee und an der Küste sind zwischendurch Sturmböen drin. Bis zum Abend bleibt's unbeständig, die Höchstwerte liegen zwischen 9 und 17 Grad. Morgen ähnlich, Sonne und Wolken im Wechsel, hier und da ein Schauer, maximal 17 Grad.
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Ich öffne mit euch natürlich nicht nur die Herzen, sondern auch die Briefumschläge und die Mails, denn ich kriege immer noch sehr viel Post von euch. Und diesmal habe ich eine Zuschrift von Julia ausgesucht, die will wissen, liebe Barbara, hast du eigentlich eine Heißluftfritteuse? Nein, das habe ich immer noch nicht, aber ich lese natürlich und höre die ganze Zeit davon, dass man ohne Heißluftfritteuse eigentlich gar nicht mehr leben kann und darf. Ich muss aber gestehen, ich habe zwar eine relativ große Küche, aber da ist irgendwie kein Platz mehr für so ein Ding. Und ich weiß ja, wie es läuft, wenn das einmal im Schrank verschwindet, wo übrigens auch kein Platz ist, dann wird es nie wieder nach oben gespült. Und ich muss gestehen, also wenn ich mir jetzt ein Fleisch anbrate oder einen Fisch oder so, dann mache ich es einfach in der Pfanne. Also verrückt. Ich habe auch keinen Thermomix, sondern ich koche die Suppe einfach noch im Topf. Und ich mag auch ganz gerne, wenn ich dann die Sachen reinschmeiße, wann ich es gerne möchte und nicht dann, wann es mir die Maschine sagt. Aber ich glaube, wenn man sich sehr fettarm ernähren möchte, Klammer auf, was ich nicht möchte, Klammer zu, dann ist die Heißluftfritteuse genau das Richtige. Also, ich lasse mich überraschen. Vielleicht findet das Ding ja noch in meine Küche. Keine Ahnung. Wenn ihr noch mehr Fragen an mich habt, was meine Küche oder Sonstiges angeht, her damit. Wir haben ja eine App, wir haben eine Webseite, da könnt ihr all eure Fragen loswerden. Bis gleich.

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Es gibt doch immer wieder tolle Erfindungen hier in Deutschland und auch sonst überall auf der Welt. Aber gerade blicken wir auf einen deutschen Werkzeughersteller, der sich was Tolles hat einfallen lassen, um seinen Umsatz zu steigern. Die Werkzeuge sollen demnächst mit einem bestimmten Duft versehen werden, um noch mehr zu verkaufen. Denn wir wissen ja alle, wenn es angenehm riecht, dann fühlen sich die Menschen angesprochen und dann wollen sie mehr davon haben. Deswegen kommt man ja in kein Hotel mehr, wo es nicht nach Lilie und Vanille duftet oder nach Melone und Sauerkirsch und so. Ich persönlich finde es zum Kotzen, ehrlich gesagt. Wenn ich das jetzt mal so sagen darf. Ich gehe manchmal ins Hotel und sage, warum stinkt es hier überall so? Das ist unser persönlicher Duft, der ist in der ganzen Hotelkette total beliebt. Ich so, ja, nee, nicht bei mir. Und dann kann man ja auch die Fenster immer nicht öffnen und so. Aber ich möchte das jetzt gar nicht schlecht reden, die Idee dieses deutschen Werkzeugherstellers. Denn wenn ich mir vorstelle, dass so ein Hammer oder so ein großer Fuchsschwanzsäge nach Testosteron und jungem Schweiß riecht und ich praktisch so das Schmieröl, das auf den haarlosen Oberkörper aufgetragen wurde, mir per Geruch so richtig bildlich vorstellen kann, dann könnte ich mich auch nochmal entschließen, den ein oder anderen Werkzeugkasten dieses Herstellers zu erwerben. Oder es riecht nach Essen, Käsespätzle oder sowas. Da wäre ich auch für zu haben, ehrlich gesagt. Aber ich wüsste jetzt nicht, welche Duftnote den Handwerker so richtig irgendwie zum Schwirren bringt. Also ich bin mir noch nicht sicher, ob das eine richtig ausgereifte Idee ist. Bei Männerschweiß bin ich mit dabei, aber guter Männerschweiß, also so frischer. Solcher, der durch gute Arbeit entstanden ist, nicht durch abgetragene Klamotten. Ich möchte nicht zu sehr ins Detail gehen. Macht doch, was ihr wollt mit eurem Hammer. Also hier geht's weiter mit Musik und hier riecht's gut. Ich rieche nach Vanille. Das kann ich euch jetzt schon mal sagen. Und ein bisschen nach Käsespätzle.

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1: Im Studio Mia Hin. Justizministerin Hubich hat in der Bild-Zeitung deutlich strengere Regeln für den Ticket-Zweitmarkt angekündigt. Damit sollen die teilweise horrenden Preisaufschläge beim Weiterverkauf begrenzt werden. Zuletzt hatten Dutzende Künstler wie die Toten Hosen und die Ärzte das in einem offenen Brief gefordert. China hat diplomatische Hilfe im Iran-Krieg angeboten. Das hat US-Präsident Trump bei seinem Staatsbesuch in dem Land mitgeteilt. Insbesondere geht es darum, dass Öl- und Gastanker wieder gefahrlos durch die Straße von Hormuz kommen. Durch die Blockade sind die Energiepreise weltweit in die Höhe geschossen. Der mehrfach in der Ostsee gestrandete Buckelwal hat die Strapazen wohl nicht überlebt. Vor der dänischen Insel Anholt ist ein toter Wal entdeckt worden. Experten gehen davon aus, dass es sich mit hoher Wahrscheinlichkeit um dasselbe Tier handelt. Die heutigen Warnstreiks im Handel führen kaum zu Einschränkungen beim Einkaufen. Supermärkte, Möbelhäuser und Klamottenläden haben normal geöffnet, so die zuständigen Branchenverbände. Die Gewerkschaft Verdi hatte im Tarifstreit unter anderem bei Rewe, IKEA und Primark zum Streik aufgerufen.
0: Das war das Wichtigste für den Moment. 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
2: Wolkig bis stark bewölkt ist es gerade und ab und zu kommt auch mal ein Schauer runter. Vereinzelt sogar mit Graupelgewitter. In den Alpen fällt weiter oben auch noch etwas Schnee und an der Küste sind zwischendurch Sturmböen drin. Bis zum Abend bleibt's unbeständig, die Höchstwerte liegen zwischen 9 und 17 Grad. Morgen ähnlich, Sonne und Wolken im Wechsel, hier und da ein Schauer, maximal 17 Grad.
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Achtung, Achtung, hier kommt eine wichtige Durchsage. Eine neue Umfrage hat genau ergeben, welche Merkmale Männer haben, die gut im Bett sind. Man hat nämlich Frauen befragt und gesagt, beschreib doch mal den Mann, mit dem du den besten Sex deines Lebens hattest. Und dabei ist ganz Tolles rausgekommen. 73% der Frauen gaben an, dass ihr bester Liebhaber einen Bart trug. Also ich weiß jetzt nicht, was daran super sein soll, aber gut, von mir aus. Viele hatten braune Augen. Sehr lustig. Also würde ich gerne die blau. Hast du blaue Augen? Na, sorry. Geht leider nicht. Zieh die Hose wieder an. Dann hatten ganz viele breite Schultern. Allerdings aber auch ganz viele hatten ganz kleine Füße und irrsinnig große Hände und dicke Augenbrauen. Ich stelle mir also diesen Traummann vor wie Fred Feuerstein. Weißt du, unten oben geht's so auseinander, hat die Keule in der Hand, breite Schultern, dicke Augenbrauen wie Theo Weigel und dann so ganz kleine zarte Füßchen. Und wenn man ihn von hinten anstupst, fällt er um, weil er auf seinen kleinen Füßen kaum stehen kann, weil die Hände so schwer sind, die ziehen ihn nach vorne. Aber wenn er erstmal liegt, dann ist er zu Unglaublichem in der Lage. Also, ganz, ganz toll. Ich bin jetzt auf der Suche nach so einem Mann. Ja, aber man muss die Mischung suchen. Jetzt nur einen mit kleinen Füßen ist auch bescheuert. Ja. Ich suche jetzt erstmal nach einem mit Bart. Das erscheint mir am sinnvollsten. Oder mit braunen Augen. Nee, ich suche nach breiten Schultern. Also, wenn ihr breite Schultern habt, bitte schickt mir ein Foto. Dann gucke ich einfach mal, was ich machen kann für euch. Oder umgekehrt.

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guten Tag wünsche ich euch. Ich bin am Schreibtisch hier zugange mit der ganzen Hörerpost. Es ist ja wieder so viel angekommen in der letzten Woche. Und die Redaktion hat mir eine Zuschrift von Clara hier vorgelegt. Die möchte wissen, hey Barbara, wie warst du damals eigentlich in der Schule? Ja, liebe Clara, ich war ganz normal in der Schule. Ich war unauffällig, würde ich sagen. Meine Mitschüler haben mir im Nachhinein gesagt, Barbara, es war doch immer schon klar, dass du irgendwann ins Fernsehen gehen würdest, weil du hast einfach wahnsinnig genervt. Ich persönlich habe mich als sehr durchschnittliches, normales Kind empfunden, mit normalen Fähigkeiten. Aber ich hatte wohl doch einen übergroßen Geltungsdrang, liebe Clara. Aber was meine schulischen Leistungen anging, würde ich mal sagen, habe ich bis zur 9., 10. Klasse alles sehr normal und zuverlässig erledigt. Dann habe ich irgendwann darauf verzichtet, Hausaufgaben zu machen, gebe ich ehrlich zu. Habe es dann aber trotzdem geschafft. Mein Abi ist 2,3, glaube ich. Ich hätte es besser machen können. Ich glaube, ich hätte mich ein bisschen mehr anstrengen können, aber es hätte nichts geändert. Ich wäre trotzdem heute hier in diesem Radiostudio auch mit einem besseren Abischnitt. Ich hatte null Interesse dran, Jura oder BWL zu studieren. Ich wollte arbeiten. Darauf kam es mir an. Und in der Schule hat mich vor allem das Social Event interessiert. Also Pausen, der Weg zur Schule, der Weg wieder nach Hause. Das waren natürlich die Momente, wo ich auch zu Hochform aufgelaufen bin. Wenn ich morgens in die S-Bahn einstieg, haben die Leute die Zeitung weggelegt und haben sich gedacht, da hören wir doch mal zu, was bei den Schönebergers wieder zu Hause so los ist. Weil ich ja auch alles erzählt habe. Schrecklich. Aber in der Schule habe ich sehr viele nette Freunde gehabt, die ich eigentlich auch bis heute habe. Und wir treffen uns alle und sind immer noch ganz, ganz eng. Und das sind eigentlich fast so mit die liebsten Menschen, die ich um mich habe, auch wenn ich sie nicht mehr häufig sehe. Aber meine Schulfreunde sind für mich immer noch was ganz Besonderes. Und da hat man so ein tolles Gefühl, weil man sich da nicht verstellen muss. Muss man auch nicht erzählen, was man jetzt alles Tolles geschafft hat in der Zwischenzeit, sondern man ist immer noch die pickelige Babsi mit der Brille. So viel dazu. Habt ihr noch mehr Fragen? Gerne her damit auf unserer App oder unserer Webseite. Wir beantworten

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1: Im Studio Mia Hin. In Deutschland soll künftig mehr gegen Ticketabzocke getan werden. Justizministerin Hubig kündigte in der Bild an, dass sie Preisaufschläge beim Weiterverkauf begrenzen will. In anderen Ländern ist man weiter. In Großbritannien müssen unter anderem Originalpreis, Sitznummer und die Identität des Verkäufers offengelegt werden. Ein Meilenstein und fantastische Handelsabkommen. US-Präsident Trump zieht eine positive Bilanz seiner Peking-Reise. Ein Ergebnis: China hat diplomatische Hilfe im Iran-Krieg angeboten. Insbesondere geht es darum, dass der Iran die Straße von Hormuz wieder für Öl- und Gastanker öffnet. Der Verfassungsschutz beobachtet die Scientology-Sekte nicht mehr. Der Inlandsgeheimdienst will sich auf die großen Gefahren wie Terror und Spionage konzentrieren. In Deutschland gibt es rund 3600 Scientologen. Die Organisation wurde seit fast 30 Jahren überwacht. Ex-Nationalkeeper Manuel Neuer hängt offenbar noch ein Jahr beim FC Bayern dran. Laut Bild-Zeitung spielt der 40-Jährige auch die kommende Saison noch, gibt aber mehr Spiele an seinen designierten Nachfolger Jonas Urbich ab. Für Neuer wäre es die 16. Saison im Bayern-Trikot.
0: Das war das Wichtigste für den Moment. 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
2: Sonne und Wolken wechseln sich heute Nachmittag ab und ab und zu kann auch mal ein Schauer runterkommen, teils mit Graupel und kurzem Gewitter. In Richtung Nordosten bleibt's eher trocken, an der Nordsee kann's dazu mit Sturmböen ganz schön ruppig werden. Aktuell liegen die Temperaturen so zwischen 9 und 17 Grad. Morgen ähnlich wechselhaft, maximal 17 Grad.
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Ich habe Hörerpost bekommen. Liebe Freunde, das freut mich jedes Mal ganz besonders. Ich wollte mich auch mal an der Stelle bei euch bedanken, dass ihr euch so viel bei mir meldet und mir in der Barbaradio-App oder bei barbaradio.de viele tolle Sachen schreibt, viele Fragen auch. Und ich suche mir ja zwischendurch immer mal wieder eine Frage raus, die ich dann beantworten möchte. Und diesmal hat mir die Lara geschrieben. Sie sagt, hallo Barbara, ich habe mir gerade deinen Podcast mit Sascha angehört. Du hattest ihn ja gefragt, mit welcher prominenten Person er verwechselt wird. Da wollte ich dich mal fragen, mit welchen Prominenten du schon mal verwechselt wurdest. Das ist ganz lustig, liebe Lara. Ehrlich gesagt, es gibt, glaube ich, nur eine Prominente, mit der ich mich sogar selbst verwechseln würde. Das ist Susan Sarandon. Es gibt von Susan Sarandon aus ihrer relativ frühen Zeit und meiner relativ frühen Zeit manchmal Fotos, wo man wirklich denkt, das bin ich. Und dann gibt es leider aus ihrer späteren Zeit, wo sie auch mal in so Filmen mitgespielt hat, wo sie ein bisschen fertig aussah. Da hat sie auch so eine Art von Gesicht, das meinem Gesicht relativ nahe kommt. Also ich finde, Susan Sarandon und ich, wir haben sehr, sehr viel Ähnlichkeit. Was ich allerdings eher oft andersrum erlebe, ist, dass Frauen zu mir sagen, hallo, ja, wissen Sie was? Ich heiße in meinem Freundeskreis Barbara Schöneberger, weil ich Ihnen so wahnsinnig ähnlich sehe. Schweigen. Und dann gucke ich die so an mit dem Kopf so schräg und die mich. Und dann sagen aber manche freiwillig, aber jetzt, wo ich Sie so sehe, Sie sehen doch nicht so aus wie ich. Und dann sage ich, richtig, das würde ich auch so sehen. Manche sagen so, ach so, nee, Sie sehen doch anders aus als ich, weil ich werde immer mit Ihnen verwechselt. Dann denke ich mir so, also nur weil die wirklich einen Busen haben, Körbchengröße G und auch blonde Haare, ist es jetzt nicht so, dass man sagt, oh, Zwillinge nach der Geburt getrennt. Also manchmal ist man schon etwas erstaunt, aber ich freue mich natürlich und bin immer recht freundlich, ist doch völlig klar. Außerdem ist es doch nett, wenn die Leute sich mit mir vergleichen oder umgekehrt. Einmal hat einer zu mir gesagt, ich möchte Sie nicht beleidigen, aber Sie sehen aus wie Barbara Schöneberger. War auch sehr schön. Ach ja, naja.

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1: Im Studio Mia Hin. US-Präsident Trump zieht eine positive Bilanz zum Abschluss seiner China-Reise. Man habe fantastische Handelsdeals erreicht. Konkret wurde Trump aber nicht. Chinas Staatschef Xi zeigte sich zurückhaltender. Auch eine Einladung ins Weiße Haus hat er bisher nicht angenommen. Bundeskanzler Merz hat zugegeben, dass es in seiner Regierung gerade nicht rund läuft. Beim Katholikentag in Würzburg sagte der CDU-Chef, die schwarz-rote Koalition streite vielleicht zu viel und liefere zu wenig. Streit gehöre zwar zur Demokratie, müsse aber auch zu Ergebnissen führen, so Merz. Justizministerin Hubich hat in der Bild-Zeitung deutlich strengere Regeln für den Ticket-Zweitmarkt angekündigt. Damit sollen die teilweise horrenden Preisaufschläge beim Weiterverkauf begrenzt werden. Zuletzt hatten Dutzende Künstler wie die Toten Hosen und die Ärzte das in einem offenen Brief gefordert. Der mehrfach in der Ostsee gestrandete Buckelwal hat die Strapazen wohl nicht überlebt. Vor der dänischen Insel Anholt ist ein toter Wal entdeckt worden. Experten gehen davon aus, dass es sich mit hoher Wahrscheinlichkeit um dasselbe Tier handelt.
0: Das war das Wichtigste für den Moment. 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
2: Sonne und Wolken wechseln sich heute Nachmittag ab und ab und zu kann auch mal ein Schauer runterkommen. Teils mit Graupel und kurzem Gewitter. In Richtung Nordosten bleibt's eher trocken, an der Nordsee kann's dazu mit Sturmböen ganz schön ruppig werden. Aktuell liegen die Temperaturen so zwischen 9 und 17 Grad. Morgen ähnlich wechselhaft, maximal 17 Grad.
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Schön, dass ihr da seid, hier bei Barbaradio. Ihr habt mir geschrieben, ach, es ist ein wunderschönes Leben, das ich hier lebe. Der Ruben, endlich mal ein Mann, will von mir wissen, liebe Barbara, hast du einen Bodyguard? Oh, das wäre so toll. Ich hätte gerne einen Fahrer, ehrlich gesagt. Also mein Traum wäre, immer jemanden zu haben, der, das Auto ist mir übrigens völlig egal, wobei wäre schon schön, wenn es groß und bequem ist, aber ich nehme auch ein kleines. Ich würde es toll finden, wenn jemand immer vor meiner Tür stünde und auf mich warten würde, egal wo ich hingehe. Und man kann dann so einfach die Tüten, die man kauft oder die Einkäufe, einfach so, nee, man stellt die noch nicht mal selber in den Kofferraum, sondern ich stelle es mir eher so vor, ich komme aus dem Supermarkt raus und dann kommt mir Klaus Rüdiger, der das Auto fährt, sozusagen schon entgegen, nimmt mir die Tüten ab, verstaut alles, ich steige nur ein und steige dann wieder aus und oh, das wäre toll. Nee, ich habe aber keinen Bodyguard, brauche ich ehrlich gesagt auch nicht. Ich wüsste jetzt wirklich nicht wofür, es wäre höchst albern, wenn ich einen Bodyguard hätte. Ich habe Kollegen und Kolleginnen, die haben einen Bodyguard und da denke ich mir auch immer, boah, das ist doch für beide irgendwie doof, weil der eine ist nie bedroht und der andere hat nie was zu tun und beide stehen sich so gegenseitig im Weg rum und man denkt sich, was soll das? Es kostet ja auch Schweinegeld. Also brauche ich nicht. Habe ich nicht, brauche ich nicht und werde ich auch nie haben. Vielen Dank aber, Ruben, für deine nette Frage. Und lieber Ruben oder alle anderen, wenn ihr noch mehr Fragen habt, dann einfach in der App oder auf unserer Webseite alles loswerden. Ich beantworte so gut wie eigentlich alles. Bis gleich.

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1: Im Studio Mia Hin. Kanzler Friedrich Merz gibt sich selbstkritisch. Er erreiche die Menschen mit seiner Politik oft nicht richtig und müsse besser kommunizieren, sagte er auf dem Katholikentag in Würzburg. Auch den Streit in der schwarz-roten Koalition sieht Merz kritisch. Man streite vielleicht zu viel und liefere zu wenig. Ein Meilenstein und fantastische Handelsabkommen. US-Präsident Trump zieht eine positive Bilanz seiner Peking-Reise. Ein Ergebnis: China hat diplomatische Hilfe im Iran-Krieg angeboten. Insbesondere geht es darum, dass der Iran die Straße von Hormuz wieder für Öl- und Gastanker öffnet. Die Weltgesundheitsorganisation schlägt Alarm wegen Nikotinbeuteln. Die werden zwischen Lippe und Zahnfleisch geklemmt, schmecken süß und machen schnell süchtig. Vor allem bei jungen Leuten sind die Beutel beliebt, so die WHO. Zwar sind sie in Deutschland verboten, im Netz aber trotzdem bestellbar. Ex-Nationalkeeper Manuel Neuer hängt offenbar noch ein Jahr beim FC Bayern dran. Laut Bild-Zeitung spielt der 40-Jährige auch die kommende Saison noch, gibt aber mehr Spiele an seinen designierten Nachfolger Jonas Urbich ab. Für Neuer wäre es die 16. Saison im Bayern-Trikot.
0: Das war das Wichtigste für den Moment. 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
2: Sonne und Wolken wechseln sich gerade ab, zwischendurch ziehen aber auch mal dickere Wolken durch und ab und zu kommt ein Schauer runter. Vereinzelt sogar mit Graupelgewitter. In den Alpen kann weiter oben auch mal etwas Schnee dabei sein. Die Höchstwerte liegen heute je nach Ecke bei 9 bis 17 Grad. Morgen bleibt es ähnlich wechselhaft mit ein paar Schauern, im äußersten Norden dazu teils Sturmböen. Maximal wieder bis 17 Grad.
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dass ihr da seid und schön, dass ihr mir geschrieben habt in der letzten Woche. Es geht um die Hörerpost und die werden wir jetzt miteinander öffnen. Ina möchte diese Woche wissen, hallo Barbara, gehst du eigentlich noch zu Castings? Nee, gehe ich nicht. Und um ehrlich zu sein, ich bin in meinem ganzen Leben auch nur ganz selten zu Castings gegangen. Ich würde natürlich zum Casting gehen, liebe Ina, wenn ich mich für eine Schauspielrolle bewerben würde. Ich glaube, da geht's auch manchmal gar nicht anders. Aber jetzt für Moderationen, sage ich mal, oder Preisverleihungen oder große Shows, da wird nicht mehr gecastet. Da rufen die einfach nur an und dann macht man's oder man macht's nicht. Aber Castings habe ich zu Beginn meiner Karriere gemacht und es war eigentlich immer sehr lustig aus dem einfachen Grunde, weil ich nie so verbissen hinterher war, den Job zu kriegen. Und dann kann man natürlich so einen Nachmittag genießen. Und ich erinnere mich dran, dass ich einmal für eine Rolle vorgesprochen habe bei Detlef Buck. Und da sollte ich auch wieder eine alkoholkranke Mutter spielen, die irgendwie alleinerziehend ist und die weint und zittert und Ding. Und ich kann das einfach alles überhaupt nicht. Und da war eine sehr nette Casterin, die dann ganz freundlich mit mir geredet hat, aber es war mir völlig klar, die wird sich nie mehr bei mir melden. Und so war es dann auch. Aber sowohl Detlef Buck als auch ich haben ja auch ohne einander einen einigermaßen anständigen Weg hinter uns gebracht. Ich habe Lust auf eure Fragen und ich würde gerne einiges beantworten. Also schickt mir alles zu in unserer App oder auf unserer Webseite. Und jetzt

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man, wenn man Schluck auf hat? Das ist die große Frage, die uns heute umtreibt. Und auch dafür habe ich im Internet eine Antwort gefunden. Ja, Finger im Po hilft gegen Schluck auf. Das ist eine tolle Nachricht. Um ehrlich zu sein, Finger im Po hilft gegen so vieles. Ja, vor allem, wenn er überraschend, sag ich mal, wenn ihr wisst, was ich meine. Also, ich könnte mir klar vorstellen, dass, ja, also Finger im Po den Schluck auf sofort beendet. Die große Frage ist nur, muss es der eigene Finger sein oder kann ich auch Fremdfinger benutzen? Ich werde das für euch klären und bin dann gleich nochmal mit der Antwort zurück. Sebastian! Wasch mal bitte die Hände, ich brauche... Also, ich könnte mir klar vorstellen, dass, ja, also Finger im Po den Schluck auf sofort beendet. Die große Frage ist nur, muss es der eigene Finger sein oder kann ich auch Fremdfinger benutzen? Ich werde das für euch klären und bin dann gleich nochmal...

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1: Im Studio Mia Hin. Bundeskanzler Merz hat zugegeben, dass es in seiner Regierung gerade nicht rund läuft. Beim Katholikentag in Würzburg sagte der CDU-Chef, die schwarz-rote Koalition streite vielleicht zu viel und liefere zu wenig. Streit gehöre zwar zur Demokratie, müsse aber auch zu Ergebnissen führen, so Merz. US-Präsident Trump zieht eine positive Bilanz zum Abschluss seiner China-Reise. Man habe fantastische Handelsdeals erreicht, konkret wurde Trump aber nicht. Chinas Staatschef Xi zeigte sich zurückhaltender, hat aber inzwischen eine Einladung ins Weiße Haus angenommen. Tausende Beschäftigte aus dem Einzel- und Großhandel haben heute die Arbeit niedergelegt. Betroffen waren über 200 Betriebe, darunter Filialen von Edeka, Rewe, Kaufland, H&M und Ikea. Die Gewerkschaft Verdi fordert 7% mehr Lohn. Die Arbeitgeber lehnen das als überzogen ab. Manuel Neuer hängt beim FC Bayern noch ein Jahr dran. Der Kapitän hat nach wochenlangen Verhandlungen seinen Vertrag bis Juni kommenden Jahres verlängert. Das hat der Verein jetzt auch offiziell bestätigt. Neuer steht bereits seit 2011 beim Rekordmeister im Tor.
0: Das war das Wichtigste für den Moment. 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
2: Mal mehr, mal weniger Wolken ziehen durch. Ab und zu kommt noch ein Schauer runter, vereinzelt auch mit Graupelgewitter. Richtung Nordosten bleibt's eher trocken. In der Nacht lassen die Schauer nach, ganz weg sind sie aber nicht. Und stellenweise wird's neblig bei Tiefstwerten zwischen 8 und 0 Grad. Morgen geht's wechselhaft weiter. Wieder ein paar Schauer und einzelne Graupelgewitter. Dazu Sturmböen im äußersten Norden, maximal 17 Grad.
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Liebe Freunde der guten Unterhaltung, schön, dass ihr da seid an diesem herrlichen Wochenende. Für mich kommt jetzt der beste Part, denn wir öffnen Hörerpost und die Mareike hat mir diesmal geschrieben mit der lustigen Frage, liebe Barbara, was steht bei dir eigentlich auf dem Rider? Ja, der Rider. Da muss man vielleicht erstmal ein bisschen was dazu erzählen. Jeder Star, also jeder, wie auch immer, Hirsel, der auf der Bühne zu tun hat, schickt vorher einen Rider. Also das Management schickt ein Papier und da steht drauf, unser Künstler braucht 2 Flaschen Gin, 3 Flaschen Wodka, 7 Flaschen Johnny Walker und einen Obstkorb, sage ich jetzt mal. Ja. Und bei mir, erstaunlicherweise, steht nur, sorgen Sie dafür, dass die Künstlerin zu jedem Zeitpunkt genug zu essen hat. Und dann steht da sowas, gesunde Snacks wie Gemüsesticks oder Obstteller. Jetzt ist es natürlich so, ein Obstteller in Monte Carlo sieht natürlich anders aus als ein Obstteller in Cottbus. Und jetzt ratet mal, wo ich mich hauptsächlich aufhalte. Richtig, in Cottbus oder Chemnitz oder Rosenheim oder Bad Oeynhausen, wo natürlich, sage ich mal, ein Apfel, eine Banane und eine Ananas auf einem Teller nett drapiert, die Ananas meistens ohne Messer, so dass man sicher gehen kann, dass man die am nächsten Tag noch dem nächsten Künstler, der in der Stadthalle auftritt, irgendwie anbieten kann. Und dann wundert sich noch einer, dass ich nicht dazu komme, mich gesund zu ernähren, wenn eben nun mal nie ein Messer bei der Ananas mit dabei ist. Und unter Obstteller stelle ich mir natürlich schon vor, dass aus Melonen kleine Schmetterlinge geschnitten werden, dass da Blaubeeren liegen, Himbeeren, vielleicht auch mal eine kleine Ananas aufgefächert, schon so, weißt du, so viel so ein, aber nein, ein Apfel. Ja Gott, ich komme doch nicht nach Chemnitz, um einen Apfel zu essen. Das müsste doch inzwischen jedem klar sein. Also, der Obstteller, der steht bei mir auf dem Rider und ansonsten steht da Sprudelwasser und Kaffee. Ich sehe schon, ich muss jetzt gleich mal bei meiner Agentur anrufen und da nochmal ein bisschen nacharbeiten. Ich bin ja inzwischen in einem Bereich, sage ich jetzt mal, vor allem aber auch in einem Alter, wo ich nahezu alles verlangen kann. Ich werde da ein bisschen neue Sachen auf den Rider draufschreiben, liebe Mareike, und werde dir das dann bei Gelegenheit nochmal erzählen, wie ich den jetzt dank deines Anstoßes ein bisschen modifiziert und weiterentwickelt habe. So. Ich freue mich, dass von euch immer noch so viele schöne Fragen kommen und es kann natürlich jederzeit so weitergehen. Schickt mir einfach alles ein auf unserer Website oder in unserer App. Ja, hier geht's jetzt weiter mit der besten Musik für euch. Viel Spaß dabei.

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40.000 Euro. Dann kommen natürlich auch noch Service und sonstige Essenskosten dazu. Aber ich habe es mal ausgerechnet, man kommt auf ungefähr 3.000 Euro im Monat. Und das Ganze für 3,5 Jahre. Ich würde mal sagen, da habt ihr die gute Zeit von 87 bis 90,5 schon mal überbrückt. Und was dann danach kommt, das weiß nur der liebe Gott.

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1: Im Studio Mia Hehn. Bundeskanzler Merz hat zugegeben, dass es in seiner Regierung gerade nicht rund läuft. Beim Katholikentag in Würzburg sagte der CDU-Chef, die schwarz-rote Koalition streite vielleicht zu viel und liefere zu wenig. Streit gehöre zwar zur Demokratie, müsse aber auch zu Ergebnissen führen, so Merz. Nach dem Zoff in letzter Zeit haben Kanzler Merz und US-Präsident Trump wieder miteinander telefoniert. Thema war der Iran-Krieg. Wie Merz mitteilte, sind sich beide einig, dass der Iran zurück an den Verhandlungstisch kommen und die Schifffahrtsroute, die Straße von Hormuz, wieder öffnen soll. Wolfgang Kubicki wird wohl neuer FDP-Chef. Sein Konkurrent Henning Höhne aus NRW will beim Parteitag Ende des Monats nun doch nicht für den Vorsitz kandidieren. Die FDP war letztes Jahr aus dem Bundestag und zwei Landtagen geflogen. Daraufhin hatte der bisherige FDP-Chef Christian Dürr hingeschmissen. Der mehrfach in der Ostsee gestrandete Buckelwal hat die Strapazen wohl nicht überlebt. Vor der dänischen Insel Anholt ist ein toter Wal entdeckt worden. Experten gehen davon aus, dass es sich mit hoher Wahrscheinlichkeit um dasselbe Tier handelt.
0: Das war das Wichtigste für den Moment. 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
2: Mal mehr, mal weniger Wolken ziehen durch. Ab und zu kommt noch ein Schauer runter, vereinzelt auch mit Graupelgewitter. Richtung Nordosten bleibt's eher trocken. In der Nacht lassen die Schauer nach, ganz weg sind sie aber nicht. Und stellenweise wird's neblig bei Tiefstwerten zwischen 8 und 0 Grad. Morgen geht's wechselhaft weiter. Wieder ein paar Schauer und einzelne Graupelgewitter. Dazu Sturmböen im äußersten Norden, maximal 17 Grad.
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0: Zauberer trifft auf.
1: Axel Prahl hat mich letztens hier im Studio besucht und er ist ja mittlerweile ganz oben angekommen. Ja, deswegen habe ich ihn natürlich auch eingeladen und ich habe mich gefragt, ob er eigentlich noch so Kontakt zu den guten alten Freunden aus seiner Schulzeit hat.
2: Ich habe gerade gestern beispielsweise habe ich mit einer lieben Freundin, mit der Uta Maria und mit Robert, haben wir gefeiert.
1: Ehrlich?
2: Ja, die waren bei
1: meine
2: mir
1: Schulfreunde.
2: Zu Gast. Und wegen Uta bin ich überhaupt Schauspieler geworden.
1: Warum?
2: Die hat damals, da wohnten wir in so einer WG in Kiel damals noch. Und die sagte, Mensch, du blödelst immer so viel rum, kultivier das doch mal, werd doch Schauspieler. Also Lehramtsstudio war irgendwie nicht so meins. Und ich war im 5. Semester und weil ich so viele Scheine hatte, haben die mich exmatrikuliert. Und dann musste ich mir irgendwas Neues suchen. Und die hat dann vorgeschlagen, geh doch mal zur Schauspielschule.
1: Das heißt, du hast eigentlich jemand gebraucht, der dir auf die Sprünge geholfen hat. Also von zu Hause wäre dieser Aufruf, geh doch zum Film, vermutlich nicht gekommen, oder?
2: Auf gar keinen Fall.
1: Nee.
2: Die Wäsche von alleine, die Schauspieler kommen. Nee, das geht doch nicht.
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muss ich selber überlegen, Anke. Ich habe gern Büro gespielt. Ich wollte ja immer schon so eine geschaffte Huberin sein. Und dann habe ich mir immer Fingernägel angeklebt. Damals gab es so wie so beidseitiges Klebeband. Da konnte man sich so ganz lange Nägel aufkleben. Und dann hatte ich eine Schreibmaschine von meiner Mutter. Und dann habe ich mir so Ordner und Akten. Und dann habe ich da wahnsinnig rumgeschachtelt. Und dann hatte ich so ein Telefon ohne Kabel. Einfach nur so eins mit einer Wählscheibe noch. Das war immer schwierig, weil beim Wählen der Nummer sind immer meine Nägel abgeknickt. Was wirklich also First World Problems waren. Und dann habe ich mir da irgendwie sehr lustige Nachmittage allein in meinem Zimmer gemacht. Sehr gerne habe ich Fotoentwicklung gespielt, also dass Leute Fotos bei mir entwickeln lassen und ich das dann alles eingebe im Computer, dann entwickle und dann wieder irgendwie mussten Kunden kommen und die haben das dann wieder abgeholt. Post habe ich auch gerne gespielt, Stempeln fand ich toll, Briefumschläge zukleben und so. Da sieht man mal, so ändert sich das Leben. Ist ja nichts geworden mit mir als Postbeamtin. Dabei habe ich so viel geübt in meiner Jugend. Also ich habe viel Zeit in meinem Zimmer verbracht. Der Computer war ja noch nicht erfunden, liebe Anke. Ach, ist das schön. Ich konnte hoffentlich deine Frage beantworten und wenn es noch mehr dieser Fragen gibt, her damit in unserer App oder auf unserer Webseite. Ich freue mich auf alles, was kommt, vor allem auf gute Musik hier bei uns im Programm.

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1: Im Studio Mia Hin. Kanzler Friedrich Merz gibt sich selbstkritisch. Er erreiche die Menschen mit seiner Politik oft nicht richtig und müsse besser kommunizieren, sagte er auf dem Katholikentag in Würzburg. Auch den Streit in der schwarz-roten Koalition sieht Merz kritisch. Man streite vielleicht zu viel und liefere zu wenig. US-Präsident Trump zieht eine positive Bilanz zum Abschluss seiner China-Reise. Man habe fantastische Handelsdeals erreicht. Konkret wurde Trump aber nicht. Chinas Staatschef Xi zeigte sich zurückhaltender, hat aber inzwischen eine Einladung ins Weiße Haus angenommen. Die Weltgesundheitsorganisation schlägt Alarm wegen Nikotinbeuteln. Die werden zwischen Lippe und Zahnfleisch geklemmt, schmecken süß und machen schnell süchtig. Vor allem bei jungen Leuten sind die Beutel beliebt, so die WHO. Zwar sind sie in Deutschland verboten, im Netz aber trotzdem bestellbar. Deutschland ist mit einer Niederlage in die Eishockey-WM gestartet. Das Team von Bundestrainer Harald Kreis unterlag Finnland mit 1:3. Am Sonntag trifft die DEB-Auswahl im zweiten Vorrundenspiel auf Lettland.
2: Das war das Wichtigste für den Moment. 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
3: Mal mehr, mal weniger Wolken ziehen durch. Ab und zu kommt noch ein Schauer runter, vereinzelt auch mit Graupelgewitter. Richtung Nordosten bleibt's eher trocken. In der Nacht lassen die Schauer nach, ganz weg sind sie aber nicht. Und stellenweise wird's neblig bei Tiefstwerten zwischen 8 und 0 Grad. Morgen geht's wechselhaft weiter. Wieder ein paar Schauer und einzelne Graupelgewitter. Dazu Sturmböen im äußersten Norden, maximal 17 Grad.
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ihr hört Barbaradio und ich habe jetzt mal hier im Studio die Technik genutzt. Mir steht ja hier Raumfahrttechnik zur Verfügung und habe einfach mal meine ganzen bisherigen Moderationen durchsucht und man musste da so einen Suchbegriff oder so ein Suchwort eingeben und da ist mir jetzt nichts anderes eingefallen als Penis. So, ist jetzt aus Zufall entstanden, hatte ich gleich als allererstes im Kopf und das Ergebnis ist doch erschreckend. Offensichtlich habe ich schon sehr häufig, was mir jetzt so gar nicht klar war, über dieses Thema gesprochen, in unterschiedlichstem Zusammenhang. Also die Penissuche hat Folgendes ergeben. Kleiner Penis, Mann wegen kleinem Penis verlassen, Spitzname für Penis, mit Freundin über Penis reden, Datingseite für kleine Penisse, langer Penis in Kinderserie, Sommerpenis, kurzer Penis, gleich viel Bart, Penismuseum, Studie, Penisformen, Waffel in Penisform, Namen für Penisse, Peniskerze, Penisse werden länger, der perfekte Penis und eine Moderation heißt einfach nur Penis. Freunde, jetzt bin ich mir ganz sicher, den Radiopreis krieg ich

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1: Im Studio Mia Hehn. Bundeskanzler Merz hat zugegeben, dass es in seiner Regierung gerade nicht rund läuft. Beim Katholikentag in Würzburg sagte der CDU-Chef, die schwarz-rote Koalition streite vielleicht zu viel und liefere zu wenig. Streit gehöre zwar zur Demokratie, müsse aber auch zu Ergebnissen führen, so Merz. Justizministerin Hubig hat in der Bild-Zeitung deutlich strengere Regeln für den Ticket-Zweitmarkt angekündigt. Damit sollen die teilweise horrenden Preisaufschläge beim Weiterverkauf begrenzt werden. Zuletzt hatten Dutzende Künstler wie die Toten Hosen und die Ärzte das in einem offenen Brief gefordert. Manuel Neuer hängt beim FC Bayern noch ein Jahr dran. Der Kapitän hat nach wochenlangen Verhandlungen seinen Vertrag bis Juni kommenden Jahres verlängert. Das hat der Verein jetzt auch offiziell bestätigt. Neuer steht bereits seit 2011 beim Rekordmeister im Tor. Deutschland ist mit einer Niederlage in die Eishockey-WM gestartet. Das Team von Bundestrainer Harald Kreis unterlag Finnland mit 1:3. Am Sonntag trifft die DEB-Auswahl im zweiten Vorrundenspiel auf Lettland.
0: Das war das Wichtigste für den Moment. 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
2: Mal mehr, mal weniger Wolken sind unterwegs und ab und zu kommt noch ein Schauer runter. Ein einzelnes Gewitter ist auch noch drin, dazu vereinzelt Nebel. An den Alpen regnet's immer wieder, weiter oben kann auch noch Schnee dabei sein. In der Nacht gehen die Temperaturen runter auf 8 bis 0 Grad. Morgen bleibt's wechselnd wolkig, dazu vereinzelt Schauer und maximal werden's bis 17 Grad.
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Ich würde sagen, heute lassen wir mal alles von uns. Wir lassen alles hängen, wir lassen locker, wir öffnen uns, den BH, die Hose, auch die eigene. Und mit offener Musik geht's jetzt hier weiter im Programm. Ihr seid bei Barbaradio.

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1: Im Studio Cornelius Dreger. Bundeskanzler Merz hat zugegeben, dass es in seiner Regierung gerade nicht rund läuft. Beim Katholikentag in Würzburg sagte der CDU-Chef, die schwarz-rote Koalition streite vielleicht zu viel und liefere zu wenig. Streit gehöre zwar zur Demokratie, müsse aber auch zu Ergebnissen führen. Ein Meilenstein und fantastische Handelsabkommen. US-Präsident Trump zieht eine positive Bilanz einer Peking-Reise. Ein Ergebnis: China hat diplomatische Hilfe im Iran-Krieg angeboten. Insbesondere geht es darum, dass der Iran die Straße von Hormuz wieder für Öl- und Gastanker öffnet. Justizministerin Hubich hat in der Bild-Zeitung deutlich strengere Regeln für den Ticket-Zweitmarkt angekündigt. Damit sollen die teilweise horrenden Preisaufschläge beim Weiterverkauf begrenzt werden. Zuletzt hatten Dutzende Künstler wie die Toten Hosen und die Ärzte das in einem offenen Brief gefordert. Überraschung bei den Filmfestspielen in Cannes. John Travolta hat eine goldene Ehrenpalme für sein Lebenswerk bekommen. Die Auszeichnung gab es kurz vor der Präsentation seines Regiedebüts Nachtflug nach L.A. Der 72-Jährige zeigte sich sichtlich gerührt. Travolta wurde mit Filmen wie Grease und Pulp Fiction weltbekannt.
0: Das war das Wichtigste für den Moment. 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
2: Mal mehr, mal weniger Wolken sind unterwegs und ab und zu kommt noch ein Schauer runter. Ein einzelnes Gewitter ist auch noch drin, dazu vereinzelt Nebel. An den Alpen regnet's immer wieder, weiter oben kann auch noch Schnee dabei sein. In der Nacht gehen die Temperaturen runter auf 8 bis 0 Grad. Morgen bleibt's wechselnd wolkig, dazu vereinzelt Schauer und maximal werden's bis 17 Grad.
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Hallo! Heute hat es sich wirklich für euch gelohnt, eingeschaltet zu haben, denn ich habe von einer absoluten Neuerung erfahren, muss ich euch unbedingt gleich erzählen. Es gibt jetzt die neue Erfindung, nämlich die Mikrowellentasche. Das ist eine Umhängetasche mit eingebauter Mikrowelle. Ja, da fragt jetzt der ein oder andere, wofür braucht man so einen Schwachsinn? Ja! Seid doch nicht so fantasielos. Da müsst ihr euch einfach mal ein bisschen treiben lassen. In so einer Tasche kann man seinen Coffee to go natürlich auch mit sich tragen. Und dann ist der immer warm. Weil ich meine, der Individualismus, der auch unterwegs auf nichts verzichten möchte, ja, den kann man dann so weit treiben, dass man sich mit, ich glaube, maximal 90 Grad da seine Pizza auftaut. Das heißt, man ist total unabhängig, total individuell und kann überall sein kleines Lager aufschlagen. Und in der kalten Zeit, wenn man zum Beispiel mal an der U-Bahn sitzt und so richtig friert, ja, dann kann man sich die Füße darin wärmen. Tolle Erfindung.

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1: Im Studio Cornelius Dreger. Kanzler Friedrich Merz gibt sich selbstkritisch. Er erreiche die Menschen mit seiner Politik oft nicht richtig und müsse besser kommunizieren, sagt er auf dem Katholikentag in Würzburg. Auch den Streit in der schwarz-roten Koalition sieht Merz kritisch. Man streite vielleicht zu viel und liefere zu wenig. US-Präsident Trump zieht eine positive Bilanz zum Abschluss seiner China-Reise. Man habe fantastische Handelsdeals erreicht, konkret wurde Trump aber nicht. Chinas Staatschef Xi zeigte sich zurückhaltender, er hat aber inzwischen eine Einladung ins Weiße Haus angenommen. Der mehrfach in der Ostsee gestrandete Buckelwal hat die Strapazen wohl nicht überlebt. Vor der dänischen Insel Anholt ist ein toter Wal entdeckt worden. Experten gehen davon aus, dass es sich mit hoher Wahrscheinlichkeit um dasselbe Tier handelt. Deutschland ist mit einer Niederlage in die Eishockey-WM gestartet. Das Team von Bundestrainer Harald Kreis unterlag Finnland mit 1:3. Am Sonntag trifft die DEB-Auswahl im zweiten Vorrundenspiel auf Lettland.
0: Das war das Wichtigste für den Moment. 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
2: Mal mehr, mal weniger Wolken sind unterwegs und ab und zu kommt noch ein Schauer runter. Ein einzelnes Gewitter ist auch noch drin, dazu vereinzelt Nebel. An den Alpen regnet's immer wieder, weiter oben kann auch noch Schnee dabei sein. In der Nacht gehen die Temperaturen runter auf 8 bis 0 Grad. Morgen bleibt's wechselnd wolkig, dazu vereinzelt Schauer und maximal werden's bis 17 Grad.
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höre mich ja immer wieder um, was die neuesten Entwicklungen betrifft, um euch hier natürlich gleich alles weitererzählen zu können. Und es gibt jetzt eine ganz tolle neue Erfindung eines norwegischen Start-up-Unternehmens. Die haben nämlich ein Fahrrad entwickelt, ein Trimm-dich-Rad, auf dem man sitzen kann und oben ist ein Bildschirm befestigt. Und es ist so ein bisschen wie wenn du ein Dynamo trittst. Also wenn du nicht trittst, dann passiert nichts. Du kannst also eine Serie gucken, aber nur solange du trittst. Sobald du langsamer wirst oder eben aufhörst zu treten, geht der Fernseher aus. Das ist lustig. Das ist wirklich gemein, tatsächlich. Und die Leute hier im Studio, die wissen natürlich, wovon ich spreche, weil wir haben das hier auch ein bisschen so eingerichtet, um einfach nachhaltig zu arbeiten und wir wollen nicht zu viel Strom erzeugen und deswegen sitzen zwei Praktikanten eben hier hinten in einem sehr kleinen Raum und treten ganz kräftig in die Pedale, dass hier das Licht hell wird, dass es warm wird, dass die Klimaanlage läuft und so weiter und so fort. Ja, und damit fahren wir eigentlich ganz gut, im wahrsten Sinne des Wortes. Also, wie auch immer, wenn ich einen Film gucken will, dann setze ich mich eigentlich lieber aufs Sofa und lasse das Trimm-dich-Rad ganz außen vor. Aber gut, ich bin eben auch nicht norwegisch up to date. Ja, also, wer Interesse hat, einfach anschaffen und demnächst fit sein und gleichzeitig Fernsehen gucken. Das ist eine tolle Sache. Mir ist es am allerliebsten, ihr hört weiterhin Radio, ehrlich gesagt, weil das ist immer noch die gesündeste Variante. Ja, und da kann man sich auch keinerlei Verletzungen zuziehen. Ihr hört Baba.

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1: Im Studio Cornelius Dreger. Bundeskanzler Merz hat zugegeben, dass es in seiner Regierung gerade nicht rund läuft. Beim Katholikentag in Würzburg sagte der CDU-Chef, die schwarz-rote Koalition streite vielleicht zu viel und liefere zu wenig. Streit gehöre zwar zur Demokratie, müsse aber auch zu Ergebnissen führen. Ein Meilenstein und fantastische Handelsabkommen. US-Präsident Trump zieht eine positive Bilanz einer Peking-Reise. Ein Ergebnis: China hat diplomatische Hilfe im Iran-Krieg angeboten. Insbesondere geht es darum, dass der Iran die Straße von Hormuz wieder für Öl- und Gastanker öffnet. Justizministerin Hubich hat in der Bild-Zeitung deutlich strengere Regeln für den Ticket-Zweitmarkt angekündigt. Damit sollen die teilweise horrenden Preisaufschläge beim Weiterverkauf begrenzt werden. Zuletzt hatten Dutzende Künstler wie die Toten Hosen und die Ärzte das in einem offenen Brief gefordert. Der womöglich älteste Hund der Welt ist tot. Der französische Zwergspaniel Lazare ist im Alter von 30 Jahren gestorben, teilte seine Besitzerin mit. Sie hatte den Hund erst vor wenigen Wochen aus einem Tierheim adoptiert.
0: Das war das Wichtigste für den Moment. 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
2: Mal mehr, mal weniger Wolken sind unterwegs und ab und zu kommt noch ein Schauer runter. Ein einzelnes Gewitter ist auch noch drin, dazu vereinzelt Nebel. An den Alpen regnet's immer wieder, weiter oben kann auch noch Schnee dabei sein. In der Nacht gehen die Temperaturen runter auf 8 bis 0 Grad. Morgen bleibt's wechselnd wolkig, dazu vereinzelt Schauer und maximal werden's bis 17 Grad.
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1: Im Studio Cornelius Dreger. Kanzler Friedrich Merz gibt sich selbstkritisch. Er erreiche die Menschen mit seiner Politik oft nicht richtig und müsse besser kommunizieren, sagt er auf dem Katholikentag in Würzburg. Auch den Streit in der schwarz-roten Koalition sieht Merz kritisch. Man streite vielleicht zu viel und liefere zu wenig. US-Präsident Trump zieht eine positive Bilanz zum Abschluss seiner China-Reise. Man habe fantastische Handelsdeals erreicht, konkret wurde Trump aber nicht. Chinas Staatschef Xi zeigte sich zurückhaltender, er hat aber inzwischen eine Einladung ins Weiße Haus angenommen. Der mehrfach in der Ostsee gestrandete Buckelwal hat die Strapazen wohl nicht überlebt. Vor der dänischen Insel Anholt ist ein toter Wal entdeckt worden. Experten gehen davon aus, dass es sich mit hoher Wahrscheinlichkeit um dasselbe Tier handelt. Deutschland ist mit einer Niederlage in die Eishockey-WM gestartet. Das Team von Bundestrainer Harald Kreis unterlag Finnland mit 1:3. Am Sonntag trifft die DEB-Auswahl im zweiten Vorrundenspiel auf Lettland.
2: Das war das Wichtigste für den Moment. 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
3: Mal mehr, mal weniger Wolken sind gerade unterwegs. Dazu gehen Schauer und einzelne Gewitter insgesamt eher zurück. Ganz vorbei ist es aber noch nicht. Und ab und zu gibt's auch mal Nebel. Die Temperaturen liegen aktuell zwischen 6 und 0 Grad. Tagsüber bleibt's wechselnd wolkig. Hier und da kann noch ein Schauer runterkommen. In den Alpen regnet's wiederholt und weiter oben fällt auch Schnee. Maximal werden es 12 bis 17 Grad.
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1: Im Studio Cornelius Dreger. Bundeskanzler Merz hat zugegeben, dass es in seiner Regierung gerade nicht rund läuft. Beim Katholikentag in Würzburg sagte der CDU-Chef, die schwarz-rote Koalition streite vielleicht zu viel und liefere zu wenig. Streit gehöre zwar zur Demokratie, müsse aber auch zu Ergebnissen führen. Die Pflegereform verzögert sich offenbar. Laut Funke-Zeitungen will Gesundheitsministerin Wagen den Gesetzentwurf erst Ende des Monats ins Kabinett bringen. Dann wird's eng mit einer Verabschiedung vor der Sommerpause, befürchtet die Pflegebranche, die laut Unternehmerverband dringend auf Entscheidungen wartet. Wolfgang Kubicki wird wohl neuer FDP-Chef. Sein Konkurrent Henning Höhne aus NRW will beim Parteitag Ende des Monats nun doch nicht für den Vorsitz kandidieren. Die FDP war letztes Jahr aus dem Bundestag und zwei Landtagen geflogen. Daraufhin hatte der bisherige FDP-Chef Christian Dürr hingeschmissen. Manuel Neuer hängt beim FC Bayern noch ein Jahr ran. Der Kapitän hat nach wochenlangen Verhandlungen seinen Vertrag bis Juni kommenden Jahres verlängert. Das hat der Verein jetzt auch offiziell bestätigt. Neuer steht bereits seit 2011 beim Rekordmeister im Tor.
0: Das war das Wichtigste für den Moment. 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
2: Mal mehr, mal weniger Wolken sind gerade unterwegs. Dazu gehen Schauer und einzelne Gewitter insgesamt eher zurück. Ganz vorbei ist es aber noch nicht. Und ab und zu gibt's auch mal Nebel. Die Temperaturen liegen aktuell zwischen 6 und 0 Grad. Tagsüber bleibt's wechselnd wolkig. Hier und da kann noch ein Schauer runterkommen. In den Alpen regnet's wiederholt und weiter oben fällt auch Schnee. Maximal werden es 12 bis 17 Grad.
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3: Hallo Deutschland.